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1: Studio Tina Schabenstiel, guten Morgen. Fliegen soll wieder günstiger werden. Das hat der Bundestag gestern Abend beschlossen. Ab dem 1. Juli sollen dafür die Ticketsteuer gesenkt werden. Die NATO-Außenminister setzen heute ihre Beratungen fort. Dabei soll es vor allem um die Vorbereitung des NATO-Gipfels Anfang Juli in Ankara gehen. Auch die weitere Unterstützung für die Ukraine wird Thema sein. Bei einem mutmaßlichen Tötungsdelikt in Bamberg ist es in der Nacht von gestern auf heute ist ein Mensch ums Leben gekommen. Zwei weitere wurden schwer verletzt. Die Polizei konnte zwei Tatverdächtige festnehmen. Bundestrainer Julian Nagelsmann hat gestern den 26-köpfigen DFB-Kader für die Fußball-Weltmeisterschaft bekannt gegeben. Unter anderem wird auch wieder Torhüter Manuel Neuer mit in die USA fliegen. Das waren die Max-Neo-Schlagzeilen. Die nächsten ausführlichen Nachrichten gibt es dann in einer Stunde.
2: Danke, Tina.
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2: Noch nicht mal 10 Uhr und wir haben schon 17 Grad in der Nürnberger Innenstadt. 17 sind es auch am Müggeldorfer Plärra. Heute bekommen wir ganz viel Sonnenschein und nur wenige Wolken. Dazu werden es bis zu 25 Grad.
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2: Ich habe gute Nachrichten für euch. Uns liegen aktuell keine Verkehrsmeldungen vor.
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2: Die stehen in Nürnberg in der Fürther Straße stadtauswärts bei der Fuchsstraße, am Ben-Gurion-Ring, in der Schweinauer Hauptstraße sowie in der Reichelsdorfer Hauptstraße und dann haben wir noch einen Blitzer auf der A73 bei Erlangenbruck. Falls ihr jetzt noch einen Blitzer oder Stau gesehen habt, dann ruft uns doch gerne an oder schickt uns eine WhatsApp an die 0911 810 9000 oder schreibt uns eine Nachricht in unserer Max-Neo-App. Ich wünsche euch eine gute und sichere Fahrt.
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2: Hi, ich wünsche euch einen schönen Freitagmorgen und einen guten Start ins verlängerte Wochenende. Die Pfingstferien, die starten ja richtig sommerlich. Am Sonntag werden wir vielleicht sogar die 30-Grad-Marke knacken. Und da darf eins nicht fehlen, ein leckeres, kühles Eis. Wir haben euch gefragt, was eure Lieblingseissorte ist. Eure Antworten gibt's in 10 Minuten hier auf Max Neo. In unserer Morningshow starten wir ganz entspannt mit Nesta und ihrem Song One Thing Leads to Another.

0: Endlich ist die Sonne wieder da. Wurde aber auch Zeit, es reicht jetzt wirklich mit diesem tristen Grau und den kühlen Temperaturen. Wir wollen doch einfach nur mit T-Shirt rausgehen können, ohne zu frieren. Von 18 Grad am Mittwoch gehen wir aber jetzt am Wochenende einfach auf 30 Grad hoch. Bei diesem krassen Temperaturanstieg hilft nur eins: abkühlen. Am besten mit einem leckeren Eis. Bei den Lieblingssorten scheiden sich aber die Geister. Was schmeckt denn euch am besten?
1: Maracuja, so alles, was ein bisschen fruchtig ist, finde ich sehr lecker.
2: Ganz klassisch, Vanille.
3: So eine richtig gute dunkle Schokolade.
4: Stracciatella. Einfach diese Kombination aus ganz normalem Eis und dann noch Schokostückchen dazu ist super.
5: Ich brauche immer sowas Fruchtiges, aber auch was Schokoladiges.
6: Schoko-Ingwer ist mein Lieblingsgeschmack.
7: So ein bisschen süßlich, aber dann kommt so dieser Ingwer-Geschmack ein bisschen schärfer.
5: Ich brauche immer sowas Fruchtiges, aber auch was Schokoladiges.
6: Schoko-Ingwer ist mein Lieblingsgeschmack. So ein bisschen süßlich, aber dann kommt so dieser Ingwer-Geschmack ein bisschen schärfer.
8: Cookie oder Vanille mag ich auch

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0: Halb zehn, ihr hört Max Neo startklar mit Lena. Männer mit weißen lockigen Perücken, weißen Hemden mit Rüschen und Kniestrümpfen. Im Hintergrund Wasser und beeindruckende Villen mit kunstvollen Fenstern, Säulen und Balkonen. Das ist die Kulisse des neuen Kinofilms Vivaldi und ich. Der Film nimmt uns mit ins Venedig des 18. Jahrhunderts und erzählt die Geschichte der jungen Geigerin Cecilia. Sie wächst im Weißen Haus Pieta auf. Die Mädchen dort haben keine Nachnamen, keine Herkunft und ihre Gesichter müssen sie hinter Masken verstecken. Ihr einziger Wert ist, dass sie für die Kirche Violine spielen, im berühmten Orchester des Heims. Ihr Schicksal scheint vorgezeichnet, entweder ein Leben hinter Klostermauern oder eine arrangierte Ehe. Hinter den Kulissen des Heims wird bereits an einem Plan gefeilt, der alles verändern soll. Die Leitung braucht neue Musik, um die wohlhabenden Gönner bei Laune zu halten und sie sucht jemanden, der billig und effizient arbeitet. Doch wen könnten sie da holen?
1: Holen wir Vivaldi. Wir bieten ihm die Hälfte dessen, was wir Don Giulio geben. Und wir lassen ihn auch die Psalmen für die Mädchen und die Sonntagskonzerte schreiben.
0: Mit Vivaldi kommt plötzlich Bewegung in den Alltag des Weißen Hauses. Vor allem Cecilia merkt, dass es vielleicht doch noch mehr gibt als Regeln, gehorsam sein und eine arrangierte Ehe. Zum ersten Mal traut sie sich, laut darüber nachzudenken, wie sie eigentlich selbst leben möchte.
2: Ich möchte nicht mehr heiraten. Ich möchte hier bleiben und musizieren. Laura, habt ihr es gestattet?
3: Laura? Wen interessiert jetzt Laura? Laura, hier wurden Vereinbarungen getroffen.
2: Ich bin als Musikerin nützlicher, als ich es als Ehefrau wäre.
1: Wie soll das gehen? San Fermo hat eine hübsche Summe bezahlt. Wir sprechen über 300 Dukaten.
0: Ob Cecilia es schafft, sich von den Erwartungen der Gesellschaft zu lösen und ihren eigenen Weg zwischen Freiheit und Musik zu gehen, könnt ihr ab heute in Vivaldi und ich im Kino sehen. Der Film ist was für alle, die Musik, Geschichte und Italien mögen. Auf Max Neo jetzt Passenger mit What You're Waiting For.

Was für schöne Nachrichten zum Start ins Wochenende. Die britische Popsängerin Jessie J hat bekannt gegeben, dass sie offiziell krebsfrei ist. Vor einem Jahr hatte sie die Diagnose Brustkrebs erhalten. Jessie J hat jetzt geschrieben, dass sie stundenlang geweint hat, als die ÄrztInnen ihr die guten Nachrichten überbringen konnten. Jessie J ist vor 15 Jahren mit ihrem Hit Price Tag weltweit bekannt geworden.

Danach hatte sie weitere Hits wie Domino oder Bang Bang. Und auch im Film Pitch Perfect 2 hat sie einen tollen Hit beigesteuert, Flashlight. Und der passt doch jetzt perfekt zu ihren guten Nachrichten. Aufmerksame Jessie J mit Flashlight.

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1: Im Studio Kira Bold, guten Morgen. Fliegen soll wieder günstiger werden. Das hat der Bundestag gestern Abend beschlossen. Ab dem 1. Juli soll dafür die Ticketsteuer gesenkt werden. Abhängig von der Flugdauer bis zu 11,40 Euro. Offen ist aber noch, inwiefern Verbraucher von der Steuer profitieren werden. Viele Airlines haben bereits wegen des Iran-Krieges Preise erhöht. Weitere Tagesordnungen des Bundestags sind heute unter anderem die Entscheidung der Apothekenreform und die Beratung zum antraglosen Kindergeld. Die NATO-Außenminister setzen heute Vormittag ihre Beratungen in Schweden fort. Dabei wird es vor allem um die Vorbereitung des NATO-Gipfels Anfang Juli in Ankara gehen. Auch die weitere Unterstützung für die Ukraine wird Thema sein. US-Präsident Donald Trump hat gestern zusätzlich 5000 Soldaten nach Polen entsendet. Das hat er auf seiner Plattform True Socials angegeben. Einzelheiten werden derzeit durch Militärbefehlshaber ausgearbeitet. Washington hatte zuvor einen Truppenabzug aus Europa kommuniziert, wodurch Trumps Vorhaben für Verwirrung gesorgt hat. Bei einem mutmaßlichen Tötungsdelikt in Bamberg ist in der Nacht von gestern auf heute ein Mensch ums Leben gekommen. Zwei weitere wurden schwer verletzt. Die Polizei konnte zwei Tatverdächtige festnehmen. Laut News 5 kam es zu dem Tötungsdelikt in einem Mehrfamilienhaus. Nach Angaben des Polizeipräsidiums Oberfranken haben Nachbarn die Einsatzkräfte verständigt, nachdem sie Lärm vernommen hatten. Die Ermittlungen zum Tötungsdelikt halten derzeit noch an. Bundestrainer Julian Nagelsmann hat gestern den 26-köpfigen DFB-Kader für die Fußball-Weltmeisterschaft bekannt gegeben. Unter anderem wird auch wieder Torhüter Manuel Neuer mit in die USA fliegen. Der 40-Jährige darf nun sein 5. WM-Turnier spielen. Neuer bringt einen wichtigen Einfluss auf die Mannschaft und auf jeden möglichen Gegner. Spieler wie Joshua Kimmich, Jamal Musiala und Florian Wirtz sowie Alexander Pavlovic finden ebenfalls ihren Platz in der deutschen Nationalmannschaft. Das waren die Max-Neo-Nachrichten. Die nächsten Nachrichten gibt es in einer Stunde.
2: Danke, Kira.
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2: 10 Uhr und wir haben schon die 20-Grad-Marke geknackt. 21 Grad haben wir aktuell in St. Johannes, 21 sind es auch im Rathenauplatz. Heute bekommen wir ganz viel Sonnenschein und nur wenige Wolken. Dazu werden es bis zu 25 Grad.
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2: Vorsicht auf der A9 Nürnberg Richtung München. Zwischen dem Kreuz Nürnberg-Ost und dem Dreieck Nürnberg-Feuchter liegt ein Reifen auf der Fahrbahn. Vorsicht auch auf der A73 Nürnberg Richtung Bamberg. Auf Höhe von Erlangen-Nord steht ein defekter PKW auf der rechten Seite.
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2: Die stehen in Nürnberg am Ben-Gurion-Ring, in Erlangen in der Hüttendorfer Straße und auf der A73 bei Erlangen-Bruck. Und eine Abstandsmessung haben wir auch noch auf der A3 zwischen Nürnberg-Nord und Erlangen-Tennenlohe. Wenn ihr jetzt einen Blitzer oder Stau gesehen habt, dann schickt uns doch gerne eine WhatsApp an die 0911 810 9000 oder schreibt uns eine Nachricht in unserer Max Neo-App. Ich wünsche euch eine gute und sichere Fahrt.
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2: Hi, ich wünsche euch einen schönen Freitagvormittag und ich bringe euch heute ein letztes Mal unser Album der Woche in die Playlist, bevor wir nächste Woche eine neue Platte als Album der Woche haben. Unser Album der Woche kommt in dieser Woche von einer der spannendsten Stimmen im deutschen Pop-Punk und zwar von Paula Carolina.
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2: Wie ihr neues, zweites Album klingt, das hört ihr gleich hier auf Max Neo. In die neue Stunde starten wir mit Das Glück von Die weiteren Aussichten.

Ich bereue es ein bisschen. Also ich bereue es, nicht auf die Tour von Paula Carolina gegangen zu sein. Die 26-jährige Musikerin ist nämlich echt cool. Ihre Songs sind politisch, witzig und gesellschaftskritisch. Ihr neues Album Wild ist unser Max-Neo-Album der Woche. Das heißt, wir spielen euch jeden Tag einen anderen Song daraus. Heute ist es Wo ist der Bus? Das Lied spielt an einer Haltestelle in Bottrop-West im Ruhrgebiet. Ein Typ labert sie voll, erklärt ihr, wie sie ihr Leben optimieren soll. Und Paula Carolina denkt nur, wo ist der Bus mit den Leuten, die das interessiert? Der Song ist witzig, trifft aber den Punkt. Er zeigt, wie viele junge Menschen sich ständig bewertet fühlen und wie nervig ungefragte Lebensratschläge sein können. Auf Maxime jetzt Paula Carolina mit Wo ist der Bus?

0: Kennt ihr das Gefühl, wenn ihr das Steuer aus der Hand gebt und das Leben einfach an euch vorbeizieht, wie auf Schienen? Genau dieses Gefühl beschreibt die Künstlerin Dilla in ihrem Song Autopilot. Es geht um diese Zerrissenheit zwischen dem Wunsch, endlich etwas zu verändern und der Bequemlichkeit, im gewohnten Trott hängen zu bleiben. Dilla beschreibt diese Situation so.
1: In der alles ein bisschen auf Standby läuft und man so ein bisschen passiver Teil hat am Leben. Um diese Realisation und was passiert, wenn man es versteht und was passiert, wenn diese Phase mal ein Jahr dauert.
0: Dillas Musik ist eine Mischung aus Alternative, Synthie-Pop und Punk. Ihre Songs fühlen sich so an, als würden sie genau in diesem Moment entstehen.
2: Hallo, hier ist Dilla und ihr hört jetzt meine neue Single Autopilot.

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Ich erinnere mich noch, als ich zur Schule gegangen bin, da mussten wir immer vorne beim Busfahrer oder der Busfahrerin einsteigen und dann war da oft eine lange Schlange, weil Leute Tickets gekauft haben und erstmal ihr ganzes Kleingeld rausgekramt haben. Das hat ewig gedauert. Diese Zeiten sind jetzt bei der VAG vorbei. Seit Anfang Mai ist die Bezahlung in den Bussen nur noch bargeldlos. Das heißt, einfach mit der Karte an den Kartenleser rangehen und zack, habt ihr euer Ticket. So geht's viel schneller und die Pünktlichkeit kann verbessert werden, weil der Ticketverkauf einfach beschleunigt wird. Für die meisten jungen Menschen wahrscheinlich eine Erleichterung, aber für etwas ältere Leute, die noch gerne mit Münzen zahlen, vielleicht etwas gewöhnungsbedürftig. Aber sie können, wie gewohnt, auch am Hauptbahnhof, an privaten Verkaufsstellen oder bei allen Ticketautomaten mit Bargeld bezahlen. Mehr News aus Franken, Deutschland und der Welt gibt's gleich um 11 Uhr in den Maxneo-Nachrichten. Und damit verabschiede ich mich von euch. Also, ciao, macht's gut. Ich wünsche euch ein schönes Pfingstwochenende.

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1: Im Studio Kira Bold, guten Tag. Bei einem mutmaßlichen Tötungsdelikt in Bamberg ist in der Nacht von gestern auf heute ein Mensch ums Leben gekommen. Zwei weitere wurden schwer verletzt. Die Polizei konnte zwei Tatverdächtige festnehmen. Laut News 5 kam es zu dem Tötungsdelikt in einem Mehrfamilienhaus. Nach Angaben des Polizeipräsidium Oberfranken haben Nachbarn die Einsatzkräfte verständigt, nachdem sie Lärm vernommen hatten. Die Ermittlungen zum Tötungsdelikt halten derzeit noch an. Fliegen soll wieder günstiger werden. Das hat der Bundestag gestern Abend beschlossen. Ab dem 1. Juli soll dafür die Ticketsteuer gesenkt werden. Abhängig von der Flugdauer bis zu 11,40 Euro. Offen ist aber noch, inwiefern Verbraucher von der Steuer profitieren werden. Viele Airlines haben bereits wegen des Iran-Krieges Preise erhöht. Weitere Tagesordnungen des Bundestags sind heute unter anderem die Entscheidung der Apothekenreform und die Beratung zum antraglosen Kindergeld. Die NATO-Außenminister setzen heute Vormittag ihre Beratungen in Schweden fort. Dabei wird es vor allem um die Vorbereitung des NATO-Gipfels Anfang Juli in Ankara gehen. Auch die weitere Unterstützung für die Ukraine wird ein Thema sein. US-Präsident Donald Trump hat gestern zusätzlich 5.000 Soldaten nach Polen entsendet. Das hat er auf seiner Plattform Truth Socials angegeben. Einzelheiten werden derzeit durch Militärbefehlshaber ausgearbeitet. Washington hatte zuvor einen Truppenabzug aus Europa kommuniziert, wodurch Trumps Vorhaben für Verwirrung gesorgt hat. Bundestrainer Julian Nagelsmann hat gestern den 26-köpfigen DFB-Kader für die Fußball-Weltmeisterschaft bekannt gegeben. Unter anderem wird auch wieder Torhüter Manuel Neuer mit in die USA fliegen. Der 40-Jährige darf nun sein 5. WM-Turnier spielen. Neuer bringt einen wichtigen Einfluss auf die Mannschaft und auf jeden möglichen Gegner. Spieler wie Joshua Kimmich, Jamal Musiala und Florian Wirtz sowie Alexander Pavlovic finden ebenfalls ihren Platz in der deutschen Nationalmannschaft. Das waren die Max-Neo-Nachrichten. Die nächsten Nachrichten gibt es in einer Stunde.
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1: Im Studio Kira Bold, guten Tag. Bei einem mutmaßlichen Tötungsdelikt in Bamberg ist in der Nacht von gestern auf heute ein Mensch ums Leben gekommen. Zwei weitere wurden schwer verletzt. Die Polizei konnte zwei Tatverdächtige festnehmen. Laut News 5 kam es zu dem Tötungsdelikt in einem Mehrfamilienhaus. Nach Angaben des Polizeipräsidiums Oberfranken haben Nachbarn die Einsatzkräfte verständigt, nachdem sie Lärm vernommen hatten. Die Ermittlungen zum Tötungsdelikt halten derzeit noch an. Fliegen soll wieder günstiger werden. Das hat der Bundestag gestern Abend beschlossen. Ab dem 1. Juli soll dafür die Ticketsteuer gesenkt werden. Abhängig von der Flugdauer bis zu 11,40 Euro. Offen ist aber noch, inwiefern Verbraucher von der Steuer profitieren werden. Viele Airlines haben bereits wegen des Iran-Krieges Preise erhöht. Weitere Tagesordnungen des Bundestags sind heute unter anderem die Entscheidung der Apothekenreform und die Beratung zum antraglosen Kindergeld. Die NATO-Außenminister setzen heute Vormittag ihre Beratungen in Schweden fort. Dabei wird es vor allem um die Vorbereitung des NATO-Gipfels Anfang Juli in Ankara gehen. Auch die weitere Unterstützung für die Ukraine wird ein Thema sein. US-Präsident Donald Trump hat gestern zusätzlich 5000 Soldaten nach Polen entsendet. Das hat er auf seiner Plattform Truth Socials angegeben. Einzelheiten werden derzeit durch Militärbefehlshaber ausgearbeitet. Washington hatte zuvor einen Truppenabzug aus Europa kommuniziert, wodurch Trumps Vorhaben für Verwirrung gesorgt hat. Bundestrainer Julian Nagelsmann hat gestern den 26-köpfigen DFB-Kader für die Fußball-Weltmeisterschaft bekannt gegeben. Unter anderem wird auch wieder Torhüter Manuel Neuer mit in die USA fliegen. Der 40-Jährige darf nun sein 5. WM-Turnier spielen. Neuer bringt einen wichtigen Einfluss auf die Mannschaft und auf jeden möglichen Gegner. Spieler wie Joshua Kimmich, Jamal Musiala und Florian Wirtz sowie Alexander Pavlovic finden ebenfalls ihren Platz in der deutschen Nationalmannschaft. Das waren die Max Neo Nachrichten. Die nächsten Nachrichten gibt es in einer Stunde.
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2: Die Sonne scheint, war aktuell 24 Grad. Gegen Nachmittag kann es noch ein bisschen zuziehen, aber es bleibt warm bei Werten um die 25 Grad. Auf uns wartet ein sonniges Pfingstwochenende. Morgen überwiegend Sonne bei Werten zwischen 10 und 29 Grad. Und am Sonntag, da knacken wir dann die 30 Grad.
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2: Da ist gerade nichts los.
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2: In Nürnberg auf der Pfälzerstraße, auf der Hohlsteiner Straße, auf der Welserstraße, auf der Julius-Lossmann-Straße, am Ben-Gurion-Ring. In Fürth blitzt es auf der Theresienstraße, auf der Gründlecher Straße und in der Veit-Stoß-Straße und in Erlangen auf der Fürther Straße und auf der A73 Erlangen Richtung Nürnberg, Höhe Erlangen-Bruck. Und falls ihr noch was gesehen habt, Staus oder Blitzer, dann klingelt einfach durch oder schreibt uns eine WhatsApp. Die Nummer ins Studio, das ist die 0911 810 9000 oder schreibt uns eine Nachricht in unserer Max Neo App. Damit wünsche ich euch eine gute, aber vor allem auch sichere Fahrt.
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2: Mit Tina. Hallo und herzlich willkommen zu unserer gemeinsamen Mittagspause hier auf Max Neo. Und was soll ich sagen? Ich bin happy. Warum? Na, weil es endlich mal wieder Star Wars im Kino gibt. Diese Woche ist nämlich der The Mandalorian and Grogu-Film angelaufen. Eine Fortsetzung der Serie The Mandalorian. Das Internet ist sich zwar noch nicht so ganz einig, ob das jetzt ein guter oder ein schlechter Film ist, aber wir finden das am besten gleich mal zusammen heraus. Den Anfang in die Stunde macht jetzt Dennis Kills mit Kiezmond. Ich wünsche euch eine wundervolle Mittagspause.

Gleich 11:45. Ihr hört die Max Neo Auszeit. Ich muss ins Kino. Das war mein erster Gedanke, als ich gesehen habe, dass der Mandalorian and Grogu Film im Kino anläuft. Mittlerweile gibt es schon 3 Staffeln über den mandalorianischen Kopfgeldjäger Din Djarin und Grogu, besser bekannt auch als Baby Yoda, obwohl er nichts mit Yoda zu tun hat. Und jetzt gibt es die beiden auch auf der großen Kinoleinwand zu sehen. Meine Kollegin Helen Martin weiß, ob es sich aber auch lohnt, dafür wirkt. Gibt es die beiden auch auf der großen Kinoleinwand zu sehen? Meine Kollegin Helen Martin weiß, ob es sich aber auch lohnt, dafür wirklich ins Kino zu gehen. Das

0: Auftrag, Rotter den Hutten zu retten.
1: Ich brauche eine Information.
2: Wow, dafür sage ich dir alles, was du willst.
1: Ich suche einen Hutten.
2: Für heute geschlossen, danke.
0: Doch es gibt sie noch, die imperialen Kriegsherren, die in der Galaxis zerstreut sind. Und die versuchen, wieder an die Macht zu kommen.
3: Du wirst leiden, dann ist er dran.
0: Die Mission ist klar.
1: Wir werden jeden Schurken in diesem Kartenspiel ausschalten.
0: The Mandalorian and Grogu. Ich kann nur sagen, das Warten hat sich gelohnt.
4: Und das hoffe ich ja so sehr. Das Internet ist sich da leider etwas uneinig, wie sie den Film einordnen sollen. Viele sind auch enttäuscht und sagen, dass es sich eher wie eine sehr lange Folge der Serie anfühlt und nicht für die Kinoleinwand geeignet ist. Ich bin auf jeden Fall gespannt, hoffe auf sehr viele niedliche Grogu-Szenen und freue mich einfach, wieder Star Wars im Kino zu erleben.
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0: House of the Rising Fun von JBO hier in der Max Neo Auszeit. Es ist 12:30. Kennt ihr das Gefühl, wenn man das Steuer aus der Hand gibt und das Leben einfach an einem vorbeizieht, wie irgendwie auf Schiene? Genau dieses Gefühl beschreibt die Künstlerin Dilla in ihrem Song Autopilot. Es geht um diese Zerrissenheit zwischen dem Wunsch, endlich etwas zu verändern und der Bequemlichkeit, im gewohnten Trott hängen zu bleiben. Dilla beschreibt diese Situation so.
1: In der alles ein bisschen auf Standby läuft und man so ein bisschen passiver Teil hat am Leben. Um diese Realisation und was passiert, wenn man es versteht und was passiert, wenn diese Phase mal ein Jahr dauert.
0: Ihre Musik fühlt sich an, als würde sie genau aus diesem Moment entstehen. Perfekt für alle, die vielleicht gerade viel um die Ohren haben, mal kurz durchatmen wollen. Perfekt also für eine Auszeit.
2: Hallo, hier ist Dilla und ihr hört jetzt bei der neuen Single Autopilot.

0: Ihr hört die Max Neo Auszeit mit Tina. Musstet ihr auch als Kind irgendein Instrument lernen? Bei mir war es die Blockflöte. Fand ich aber damals ganz cool. Susi Witting hat mit 6 bereits mit Geige angefangen. Dann hat sie sich Gitarre beigebracht und jetzt ist sie unter ihrem Künstlernamen Like Mit bekannt. 2017 hat sie ihre erste EP I Failed at Once veröffentlicht. Sie kombiniert amerikanischen Indie-Folk mit britischer Singer-Songwriter-Melodie. In ihrem Song Not What I Need to Do schreibt sie offen über das Loslassen.
1: Hinter dem Lied Not What I Need to Do steckt die Erkenntnis, dass manche Beziehungen nicht so weitergehen können, wie sie bisher sind. Und man manchmal darum bitten muss, losgelassen zu werden, um sich entfalten zu können. Das müssen nicht nur romantische Beziehungen sein. Es können auch Eltern-Kind-Beziehungen sein oder Freundinnenschaften. Und dass man sein Bestes gegeben hat, um miteinander zu sein, aber manchmal die Tür vielleicht schon offen ist für den nächsten Schritt.
0: Like Mint erzählt mit ihren Songs Geschichten und vermittelt ehrliche Emotionen. Es ist ihr jedoch wichtig, auch den Raum fürs eigene Erleben zu lassen. Sie selbst hat trotzdem Worte, mit denen sie Not What I Need To Do beschreiben würde.
1: Wenn ich den Song in 3 Worten beschreiben müsste, würde ich sagen emotional, befreiend, intensiv.
0: Doch nicht nur die Musik an sich, sondern auch der Weg zum fertigen Lied hat viele schöne Momente für sie bereitgehalten.
1: Ein schöner Moment im Studio war, als ich selbst die Geigenstimmen aufgenommen hatte, die ich vorher geschrieben hatte, und ich mich nicht gut genug dafür gefühlt habe, was auch im Song beschrieben wird, dass man sich nicht gut genug gefühlt hat oder sich vorstellen muss. Und mein Produzent Lukas Laufen gesagt hat, er findet es ganz toll und so ist original. Und ich emotional geworden bin, weil ich gedacht habe, ah ja, ich bin gut genug dafür.
0: Like Mint vermittelt mit ihren Songs eine hoffnungsvolle Melancholie und Not What I Need To Do zeigt, dass Loslassen nicht immer negativ sein kann, muss.
1: Ich bin Like Mint und hier ist mein neuer Song Not What I Need To Do.

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1: Im Studio Kira Bold, guten Tag. Die NATO-Außenminister setzen heute Vormittag ihre Beratungen in Schweden fort. Dabei wird es vor allem um die Vorbereitung des NATO-Gipfels Anfang Juli in Ankara gehen. Auch die weitere Unterstützung für die Ukraine wird ein Thema sein. US-Präsident Donald Trump hat gestern zusätzlich 5000 Soldaten nach Polen entsendet. Das hat er auf seiner Plattform Truth Socials angegeben. Einzelheiten werden derzeit durch Militärbefehlshaber ausgearbeitet. Washington hatte zuvor einen Truppenabzug aus Europa kommuniziert, wodurch Trumps Vorhaben für Verwirrung gesorgt hat. Jährlich werden die Kriminalitäts- und Verkehrsunfallstatistiken in den bayerischen Landkreisen vorgestellt. Im Landkreis Fürth ist die gesamte Anzahl der Straftaten von 5000 auf knapp 3700 Fälle gesunken. Zudem ist auch noch die Aufklärungsquote um ein paar Prozent gestiegen. Vor allem unter Jugendlichen wurden unter anderem Vandalismus, Ladendiebstahl und das Erstellen von sogenannten KI-Deepfake-Pornografie deutlich mehr. Kriminaldirektor Michael Dietsch findet, dass die Legalisierung von Cannabis in Zukunft ebenfalls zu einem Problem werden könnte.
2: Ein Bereich ist einfach noch einmal die Betäubungsmittelkriminalität, indem man einfach ja an die Straftäter von früher nicht mehr rankommt, die jetzt die Möglichkeit haben, Betäubungsmittel zu produzieren, respektive auch zu handeln, an die man einfach später oder früher rangekommen wäre.
1: Bei den Verkehrsunfällen wurde in fast jedem Bereich ein minimaler Anstieg verzeichnet. Auffällig war, dass bei mehr als zwei Dritteln der Unfälle mit Fahrradfahrern der Radler der Hauptverursacher war. Seit gestern heißt es wieder, der Berg ruft. Erlangs neuer Oberbürgermeister Jörg Follett durfte zum ersten Mal das Fass auf der Bergkirchweih anstechen. Dieses Jahr liegen die Bierpreise im Schnitt bei 14 Euro, was von Wirten und Organisatoren als stabil bezeichnet wird. Der Eyecatcher der Besucher dieses Jahr ist das neue 55 Meter hohe Riesenrad. Auch das Sicherheitskonzept wurde in diesem Jahr mit einem Safe Space für die Sicherheit von Frauen und Mädchen erweitert. Zudem gibt es ein Crowd-Management mit fest installierten Kameras. Die 271. Erlanger Bergkirchweih findet noch bis zum Montag, den 1. Juni statt. Die Spielvereinigung Greuther Fürth bestreitet heute Abend auswärts das wichtige Relegationshinspiel gegen Rot-Weiß Essen. Für die Kleeblätter geht es in diesem Duell um den Verbleib in der zweiten Fußball-Bundesliga. Essens Trainer Uwe Kuschinat nimmt den Schwung aus der dritten Liga mit. Auf der Fürther Freiheit können Fans ab 18 Uhr das Relegationsspiel beim Public Viewing verfolgen. Der Eintritt ist kostenlos und Anpfiff ist um 20.30 Uhr. Gestern haben sich bereits der Erstligist VfL Wolfsburg und der Zweitligist SC Paderborn torlos getrennt. Die endgültige Entscheidung über den verbleibenden Bundesligaplatz wird nun erst am kommenden Montag fallen. Anpfiff in Paderborn ist ebenfalls um 20.30 Uhr. Das waren die Max Neo Nachrichten. Die nächsten Nachrichten gibt es in einer Stunde.
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3: Es ist sonnig bei 25 Grad. Gegen Nachmittag kann es noch ein bisschen zuziehen, aber es bleibt warm. Bereue es gerade auch sehr, dass ich heute Morgen ein Hoodie angezogen habe. Den Fehler mache ich aber am Wochenende nicht. Da gibt es nämlich auch überwiegend Sonne bei Werten zwischen 10 und 29 Grad. Und am Sonntag, da knacken wir dann die 30 Grad.
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3: Auf der A3 Würzburg Richtung Nürnberg zwischen dem Kreuz Fürth Erlangen und Erlangen-Tennlohe hier Gefahr durch eine Ölspur.
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3: In Nürnberg auf der Marienbergstraße, auf der Holsteiner Straße, auf der Erlenstegenstraße, auf der Welserstraße, Julius-Lossmann-Straße und Weltenburger Straße. In Fürth blitzt es auf der Gründlacher Straße und in der Veit-Stoß-Straße. In Erlangen auf der Fürther Straße und auf der A73 Erlangen Richtung Nürnberg, Höhe Erlangen-Bruck. Falls ihr noch was gesehen habt, Staus oder Blitzer, dann klingelt einfach durch oder schreibt uns eine WhatsApp. Die Nummer ins Studio, das ist die 0911 810 9000, oder schreibt uns auch gerne über die Max Neo App. Damit wünsche ich euch eine gute, aber vor allem auch sichere Fahrt.
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3: mit Tina. Hallo und Hallöchen zu unserer gemeinsamen Auszeit hier auf Max Neo. Letzter Arbeitstag, bevor es in die Pfingstferien geht. Vielleicht habt ihr auch bereits heute schon frei. Und was haben wir für wundervolles Eiswetter da draußen? Auch dieses Jahr gibt es ja wieder Eistrends wie Dubai-Schokolade oder auch Matcha-Eis. Ja, okay, da bleibe ich dann doch lieber bei den Basics. Wir haben mal bei euch gefragt, was eure Lieblingseissorte ist. Eure Antworten, die gibt's gleich. In die Stunde starten wir mit Kafkiez mit Halb so schön wie du. Ich wünsche euch einen wundervollen Nachmittag.

0: Ihr hört die Max-Neo-Auszeit mit Tina. Ja, letzte Woche haben wir noch mit den Eisheiligen gefroren und jetzt erwartet uns ein hochsommerliches Pfingstwochenende mit Temperaturen von bis zu 30 Grad. Perfektes Eiswetter, würde ich mal behaupten. Und je nach Eisdiele gibt es ja immer viele Sorten. Für jeden Geschmack also immer was dabei. Aber was schmeckt denn euch so am besten?
1: Maracuja, so alles, was ein bisschen fruchtig ist, finde ich sehr lecker.
2: Ganz klassisch, Vanille.
3: So eine richtig gute dunkle Schokolade.
4: Stracciatella. Einfach diese Kombination aus ganz normalem Eis und dann noch Schokostückchen dazu ist super.
5: Ich brauche immer so was Fruchtiges, aber auch was Schokoladiges.
6: Schoko-Ingwer ist mein Lieblingsgeschmack. So ein bisschen süßlich, aber dann kommt so dieser Ingwer-Geschmack ein bisschen schärfer.
5: Cookie oder Vanille mag ich auch gerne.
0: Also ich mag ja besonders so Fruchteis mit Joghurt. Und wenn man sich dann doch mal einen ganzen Eisbecher leisten will, dann darf es auch gerne mal ein Spaghetti-Eis sein. Oder eine Eisschoki. Die geht eigentlich auch immer.
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0: Mittagstief, da hole ich euch gleich mal raus hier in der Max Neo Auszeit. Und zwar mit Frauen-Power-Punk-Pop von Paula Carolina. Die hat vor kurzem ihr Album Wild rausgehauen.
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0: Es geht um Kapitalismus, Liebe und Alltagsfrust sowie Identität. Natürlich mit einer ordentlichen Spur Humor und der Frage, wie man in dieser Welt überhaupt noch klarkommen soll. Und da macht sie auch vor emotionalen Songs nicht Halt. Der wohl emotionalste ist Ich war hier. Es geht darum, Spuren zu hinterlassen und sich selbst nicht klein zu machen. Paula Carolina erzählt von ihren täglichen Herausforderungen und ihren Erfahrungen im Leben. Der Song wirkt wie ein persönliches Statement. Ruhig, ehrlich, aber stark. Aus unserem Album der Woche Wild von Paula Carolina. Ich war hier.

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1: Max Neo Auszeit mit Tina hier. Fahrradfahrer, die Übeltäter des Fürther Asphaltdschungels. Könnte man zumindest meinen, wenn man der neuen Kriminalitäts- und Verkehrsunfallstatistik glauben darf. Die wird jedes Jahr in den bayerischen Landkreisen vorgestellt und am Mittwoch war Fürth an der Reihe. Zum Start gab es erstmal gute Nachrichten. Die gesamte Anzahl der Straftaten ist von ungefähr 5000 auf knapp 3700 Fälle gesunken. Zusätzlich ist auch noch die Aufklärungsquote ein kleines bisschen besser geworden. Kriminaldirektor Michael Dietsch hat uns erklärt, was aber in Zukunft aufgrund zum Beispiel der Cannabis-Legalisierung zu einem Problem werden könnte.
2: Ein Bereich ist einfach noch einmal die Betäubungsmittelkriminalität, indem man einfach ja an die Straftäter von früher nicht mehr rankommt, die jetzt die Möglichkeit haben, Betäubungsmittel zu produzieren, respektive auch zu handeln, an die man einfach später oder früher rangekommen wäre.
1: Die Verkehrsunfälle wurden in fast jedem Bereich mehr. Auffällig war aber, dass bei mehr als zwei Dritteln der Unfälle mit Fahrradfahrern der Radler der Hauptverursacher war. Radfahrer. Nee, Quatsch. Ich verabschiede mich auf alle Fälle damit. Um 15 Uhr ist mein Kollege Hugo wieder für euch da im Max Neo Endspurt. Ich sag tschü mit Ö und wünsche euch ein wundervolles Pfingstwochenende. Eure Tina.
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2: Im Studio Kira Bold, guten Tag. Die NATO-Außenminister setzen heute Vormittag ihre Beratungen in Schweden fort. Dabei wird es vor allem um die Vorbereitung des NATO-Gipfels Anfang Juli in Ankara gehen. Auch die weitere Unterstützung für die Ukraine wird ein Thema sein. US-Präsident Donald Trump hat gestern zusätzlich 5000 Soldaten nach Polen entsendet. Das hat er auf seiner Plattform Truth Socials angegeben. Einzelheiten werden derzeit durch Militärbefehlshaber ausgearbeitet. Washington hatte zuvor einen Truppenabzug aus Europa kommuniziert, wodurch Trumps Vorhaben für Verwirrung gesorgt hat. Jährlich werden die Kriminalitäts- und Verkehrsunfallstatistiken in den bayerischen Landkreisen vorgestellt. Im Landkreis Fürth ist die gesamte Anzahl der Straftaten von 5000 auf knapp 3700 Fälle gesunken. Zudem ist auch noch die Aufklärungsquote um ein paar Prozent gestiegen. Vor allem unter Jugendlichen wurden unter anderem Vandalismus, Ladendiebstahl und das Erstellen von sogenannten KI-Deepfake-Pornografie deutlich mehr. Kriminaldirektor Michael Dietsch findet, dass die Legalisierung von Cannabis in Zukunft ebenfalls zu einem Problem werden könnte.
3: Ein Bereich ist einfach noch einmal die Betäubungsmittelkriminalität, indem man einfach ja an die Straftäter von früher nicht mehr rankommt, die jetzt die Möglichkeit haben, Betäubungsmittel zu produzieren, respektive auch zu handeln, an die man einfach später oder früher rangekommen wäre.
2: Bei den Verkehrsunfällen wurde in fast jedem Bereich ein minimaler Anstieg verzeichnet. Auffällig war, dass bei mehr als zwei Dritteln der Unfälle mit Fahrradfahrern der Radler der Hauptverursacher war. Seit gestern heißt es wieder, der Berg ruft. Erlangs neuer Oberbürgermeister Jörg Follett durfte zum ersten Mal das Fass auf der Bergkirchweih anstechen. Dieses Jahr liegen die Bierpreise im Schnitt bei 14 Euro, was von Wirten und Organisatoren als stabil bezeichnet wird. Der Eyecatcher der Besucher dieses Jahr ist das neue 55 Meter hohe Riesenrad. Auch das Sicherheitskonzept wurde in diesem Jahr mit einem Safe Space für die Sicherheit von Frauen und Mädchen erweitert. Zudem gibt es ein Crowd-Management mit fest installierten Kameras. Die 271. Erlangener Bergkirchweih findet noch bis zum Montag, den 1. Juni statt. Die Spielvereinigung Greuther Fürth bestreitet heute Abend auswärts das wichtige Relegationshinspiel gegen Rot-Weiß Essen. Für die Kleeblätter geht es in diesem Duell um den Verbleib in der zweiten Fußball-Bundesliga. Essens Trainer Uwe Kuschinat nimmt den Schwung aus der dritten Liga mit. Auf der Fürther Freiheit können Fans ab 18 Uhr das Relegationsspiel beim Public Viewing verfolgen. Der Eintritt ist kostenlos und Anpfiff ist um 20.30 Uhr. Gestern haben sich bereits der Erstligist VfL Wolfsburg und der Zweitligist SC Paderborn torlos getrennt. Die endgültige Entscheidung über den verbleibenden Bundesligaplatz wird nun erst am kommenden Montag fallen. Anpfiff in Paderborn ist ebenfalls um 20.30 Uhr. Das waren die Max-Neo-Nachrichten. Die nächsten Nachrichten gibt es in einer Stunde.
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1: Im Studio Kira Bold, guten Tag. Die widersprüchlichen Nachrichten aus den USA haben europäische Partner stark verunsichert. Dabei ging es um den geplanten Abzug von amerikanischen Soldaten aus Europa. US-Außenminister Marco Rubio hat die Sorgen von Partnern nun in Schweden entkräftet. Dort haben NATO-Außenminister ihre Beratungen für den NATO-Gipfel weitergeführt. Die Verlegung von Soldaten ist laut Rubio kein Druckmittel für die NATO-Partner. Er hat die Maßnahme auch nicht als Bestrafung für Europa bezeichnet. Laut Rubio handelt es sich vielmehr um einen ganz normalen, fortlaufenden Prozess. Seit gestern heißt es wieder, der Berg ruft. Erlangs neuer Oberbürgermeister Jörg Follett durfte zum ersten Mal das Fass auf der Bergkirchweih anstechen. Dieses Jahr liegen die Bierpreise im Schnitt bei 14 Euro, was von Wirten und Organisatoren als stabil bezeichnet wird. Der Eyecatcher der Besucher dieses Jahr ist das neue 55 Meter hohe Riesenrad. Auch das Sicherheitskonzept wurde in diesem Jahr mit einem Safe Space für die Sicherheit von Frauen und Mädchen erweitert. Zudem gibt es ein Crowd-Management mit fest installierten Kameras. Die 271. Erlangener Bergkirchweih findet noch bis zum Montag, den 1. Juni statt. Unbekannte haben im Nürnberger Westen zwischen Dienstag und Donnerstag ein Motorrad gestohlen. Zu der in dem Zeitraum unversperrten Tiefgarage in der Langen Zeile verschafften sich die Täter Zugang. Die Täter haben das Schloss des orange-weißen Motorrads aufgebrochen und entwendeten dieses. Das Fachkommissariat der Kriminalpolizei Nürnberg hat die Ermittlungen aufgenommen und sucht weiterhin nach Zeugenhinweisen. Das DFB-Pokalfinale, der FC Bayern München und der VfB Stuttgart werden dort aufeinandertreffen. Das große Endspiel findet morgen im Olympiastadion in Berlin statt. Im vierten Saisonduell steht zudem zum dritten Mal in Folge Jonas Urbig im Bayern-Tor. Der Finalanpfiff ist um 20 Uhr live im ARD. So Pia Wegner.
2: Die Münchner sind nach 6 Jahren zurück im Endspiel des Nationalwettbewerbs und sie gelten direkt wieder als Favorit. Obwohl Stuttgart nämlich mit dem Ziel, seinen Titel zu verteidigen, nach Berlin fährt, hat der FC Bayern in der Bundesliga eine überragende Saison gespielt und will diese nun mit dem Double veredeln. Und die Statistik, die spricht dafür, dass das dem amtierenden deutschen Meister auch gelingen könnte. Die letzte Niederlage der Münchner gegen den VfB liegt nämlich bereits 2 Jahre zurück.
1: Das waren die Max Neo Nachrichten. Die nächsten Nachrichten gibt es in einer Stunde.
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3: Mit mir, Hugo. Hi. Es gibt ein paar Dinge, die... Und das ist tatsächlich das falsche Dokument. Eine Sekunde. Wir sind beim Service nämlich. Und ja, es sieht so aus, als wäre der Sommer nämlich zum ersten Mal richtig da. Aktuell haben wir hier nämlich 24 und auch fast wolkenlose 24 Grad. Bis heute Abend sollen auch keine Wolken mehr dazukommen. Am Wochenende wird es dann sogar noch wärmer. Festhalten, Leute, am Sonntag werden ganze 30 Grad.
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3: Achtung auf der A6 Heilbronn Richtung Nürnberg. Bei der Ausfahrt Ansbach hat es einen Unfall gegeben und die Unfallstelle ist bislang ungesichert. Also da bitte sehr vorsichtig fahren.
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3: Geblitzt wird in Nürnberg in der inneren Kramer Klettstraße und das war's auch schon wieder mit den neuen Blitzern. Wenn ihr jetzt noch mehr Blitzer oder vielleicht auch einen Stau gesehen habt, dann könnt ihr uns eine WhatsApp schreiben und zwar an die 0911 810 9000 oder schreibt uns einfach in der Max Neo App. Ich wünsche euch auf jeden Fall eine gute und sichere Fahrt ins Wochenende.
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3: Mit mir Hugo Hai und es gibt einfach ein paar Dinge, die ich wirklich mit Leidenschaft hasse. Zum Beispiel Montagmorgen oder auch ganz klar einfach telefonieren. Für mich ist das nämlich die absolute Höchststrafe, mit jemandem übers Telefon sprechen zu müssen. Es gibt wirklich nur ein paar Personen, bei denen ich nicht wegdrücke, wenn ich einen Anruf auf meinem Handy sehe. Wir haben uns gefragt, wer das so bei euch ist, also mit wem ihr am liebsten telefoniert. Und in etwas mehr als 10 Minuten hört ihr hier eure Antworten. Zum Start in unseren Max Neo Endspurt Death Cab for Cutie mit Riptides.

0: Wesens von Sancisco hier im Max Neo Endspurt an diesem, ja, wirklich wunderschönen Freitag. Vielleicht kennt ihr es, ihr sitzt daheim und seid ganz entspannt und dann werdet ihr aus dem Nichts angerufen. Ich persönlich bekomme da immer einen halben Herzinfarkt, ganz egal wer anruft. Das liegt aber auch daran, dass ich es im Generellen hasse zu telefonieren. Bei ein paar Personen mache ich aber eine Ausnahme und gehe auch mal ans Telefon ran. Wer ist das bei euch? Also mit wem telefoniert ihr am liebsten?
1: Mit Freunden vor allem sehr viel. Manchmal telefonieren wir nur, um dann zusammen zu lernen.
2: Am liebsten mit Freunden.
3: Ich habe eine Oma in Österreich, mit der telefoniere ich auch ganz gerne.
4: Mit meiner besten Freundin. Das geht dann meistens stundenlang.
5: Ja, mit meiner Tante oder mit meinen Freunden. Einfach, ja, um über Probleme zu sprechen.
6: Meine Online-Freunde, weil die kenne ich ja nicht persönlich und dann höre ich deren Stimme so selten.
0: Die einzigen Leute, bei denen ich direkt rangehe, sind meine zwei besten Freunde und logischerweise meine Eltern. Einer der schönsten Anrufe der 80er ist der von Stevie Wonder. Jetzt im Max Neo Endspurt, I just called to say I love you.

0: Es ist 3:30 und ihr hört den Max Neo Endspurt mit mir, Hugo. Hi. In Ein Münchner im Himmel, der todeserste Anfang, geht es um Ludwig Wegerl Brunner, einen Münchner Taxifahrer, der nach einem unerwarteten Unfall im Himmel landet. Aber der Himmel, der hat noch was anderes mit ihm vor. Wegerl wird danach als Geist zurück auf die Erde geschickt und ist für alle unsichtbar. Naja, bis auf eine Person.
1: Was willst du von mir?
2: Ich wollte nur mit dir reden.
3: Brunni, alles okay?
2: Dein Ernst jetzt?
1: Mann, lass mich in Ruhe!
3: Sag mal.
1: Mama.
3: Beruhig dich.
1: Mama, siehst du ihn? Den Wegerl. Da.
2: Wegerl, warum sagst du mir Wegerl zu mir? Ich bin dein Papa.
3: Ich ja. Ich sehe ihn auch.
2: Was, du kannst mich sehen?
3: Ludwig, du lässt jetzt die Toni in Ruhe.
2: Ja, ich hab doch nur...
3: Im wahren Leben warst du auch nicht da. Und jetzt als Geist oder so immer du bist, musst du auch nicht da sein. Wir kommen ganz gut allein zurück.
1: Verarsch mich doch.
0: Der Film verbindet den klassisch bayerischen Humor mit einer Geschichte über Familie, Himmel und dann auch das ganze Chaos dazwischen. Damit dieser Mix funktioniert, da braucht es einen starken Cast. Einer, der besonders von der Zusammenarbeit begeistert war, ist Heiner Lauterbach. Er spielt den Vater von Wegerl.
4: Weil wir zwei zusammen drehen und Szenen haben, uns wirklich, wir haben eine sehr ähnliche Vorgehensweise beim Arbeiten. Wir fuchsen uns da richtig rein und versuchen wirklich das Beste und Fantasievollste aus dieser Szene zu machen. Und das macht mir immer großen Spaß mit dem Maxi.
0: Nicht nur die Chemie zwischen den Schauspielern macht den Film besonders. Michaela May über die Message, die hinter der Komödie steckt. Sie spielt die Rolle der Oma.
5: Ich glaube, dass jeder eine zweite Chance verdient, können Sie mitnehmen. Und es ist ein Film für die ganze Familie, zum Lachen und zum Weinen, beides. Und man geht raus und ist eigentlich ganz beseelt von dem Film, weil er einen emotional wirklich mitträgt.
0: Wenn ihr also Bock habt, mal wieder richtig im Kino zu lachen, dann ist der Film bestimmt was für euch. Seit letzter Woche Donnerstag läuft der in den deutschen Kinos. Mich persönlich erinnert er auch ein kleines bisschen an den Film Der Bornel-Kramer mit Michael Bulli-Herwig. Jetzt im Max-Neo-Endspurt, passend zum Vibe der Münchner, STS mit Fürstenfeld. Laubsa!

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0: Rosmarin mit Weit weg hier auf Max Neo. Die 2010er waren ein Jahrzehnt für Partymusik, oder? Kann man schon so sagen. On the Floor von Jennifer Lopez, I Love It von Icona Pop oder We Found Love von Rihanna wären nur ein paar Beispiele. Der Sänger Pitbull war in dem Jahrzehnt aber auch absolut on fire. Einer seiner größten Hits war dabei Give Me Everything zusammen mit dem Sänger Neo. Der ist, by the way, heute vor genau 15 Jahren in den englischen Charts auf der 1 gelandet. Auch wenn ich damals noch saujung war, kann ich mich noch halbwegs daran erinnern, dass der praktisch überall lief. Ich habe aber auch das Gefühl, dass alles, was Pitbull damals rausgebracht hat, irgendwie zum Hit geworden ist. Und eine davon habe ich jetzt für euch. Jetzt im Max Neo Endspurt, Pitbull und Neo mit dem heutigen Tageshit Give Me Everything.
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1: Im Studio Kira Bold, guten Tag. Die widersprüchlichen Nachrichten aus den USA haben europäische Partner stark verunsichert. Dabei ging es um den geplanten Abzug von amerikanischen Soldaten aus Europa. US-Außenminister Marco Rubio hat die Sorgen von Partnern nun in Schweden entkräftet. Dort haben NATO-Außenminister ihre Beratungen für den NATO-Gipfel weitergeführt. Die Verlegung von Soldaten ist laut Rubio kein Druckmittel für die NATO-Partner. Er hat die Maßnahme auch nicht als Bestrafung für Europa bezeichnet. Laut Rubio handelt es sich vielmehr um einen ganz normalen, fortlaufenden Prozess. Seit gestern heißt es wieder, der Berg ruft. Erlangs neuer Oberbürgermeister Jörg Follett durfte zum ersten Mal das Fass auf der Bergkirchweih anstechen. Dieses Jahr liegen die Bierpreise im Schnitt bei 14 Euro, was von Wirten und Organisatoren als stabil bezeichnet wird. Der Eyecatcher der Besucher dieses Jahr ist das neue 55 Meter hohe Riesenrad. Auch das Sicherheitskonzept wurde in diesem Jahr mit einem Safe Space für die Sicherheit von Frauen und Mädchen erweitert. Zudem gibt es ein Crowd-Management mit fest installierten Kameras. Die 271. Erlangener Bergkirchweih findet noch bis zum Montag, den 1. Juni statt. Unbekannte haben im Nürnberger Westen zwischen Dienstag und Donnerstag ein Motorrad gestohlen. Zu der in dem Zeitraum unversperrten Tiefgarage in der Langen Zeile verschafften sich die Täter Zugang. Die Täter haben das Schloss des orange-weißen Motorrads aufgebrochen und entwendeten dieses. Das Fachkommissariat der Kriminalpolizei Nürnberg hat die Ermittlungen aufgenommen und sucht weiterhin nach Zeugenhinweisen. Das DFB-Pokalfinale, der FC Bayern München und der VfB Stuttgart werden dort aufeinandertreffen. Das große Endspiel findet morgen im Olympiastadion in Berlin statt. Im vierten Saisonduell steht zudem zum dritten Mal in Folge Jonas Urbig im Bayern-Tor. Der Finalanpfiff ist um 20 Uhr live im ARD. So Pia Wegner.
2: Die Münchner sind nach 6 Jahren zurück im Endspiel des nationalen Wettbewerbs und sie gelten direkt wieder als Favorit. Obwohl Stuttgart nämlich mit dem Ziel, seinen Titel zu verteidigen, nach Berlin fährt, hat der FC Bayern in der Bundesliga eine überragende Saison gespielt und will diese nun mit dem Double veredeln. Und die Statistik, die spricht dafür, dass das dem amtierenden deutschen Meister auch gelingen könnte. Die letzte Niederlage der Münchner gegen den VfB liegt nämlich bereits 2 Jahre zurück.
1: Das waren die Max-Neo-Nachrichten. Die nächsten Nachrichten gibt es in einer Stunde.
3: Danke, Kira.
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3: Ich bin's, Hugo. Hi. Und es sieht so aus, als wäre der Sommer endlich angekommen. Wolkenlose 25 Grad haben wir gerade in Nürnberg. Am Wochenende sieht es sogar noch besser aus. Morgen bekommen wir 29 und am Sonntag sogar 30 Grad.
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3: Achtung auf der A9 Halle-Leipzig Richtung Nürnberg. Zwischen Lauf und Kreuz Nürnberg liegen Gegenstände auf der Fahrbahn.
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3: Geblitzt wird in Nürnberg, in Bierweg, in der inneren Kramer Klettstraße, auf der A73 bei der Ausfahrt Hafenstraße und dann noch in Fürth in der Frohnmüllerstraße. Das war's auch schon wieder mit den neuen Blitzern. Wenn ihr jetzt noch mehr Blitzer oder vielleicht auch einen Stau gesehen habt, dann könnt ihr uns eine WhatsApp schreiben und zwar an die 0911 810 9000 oder schreibt uns in der Max Neo App. Ich wünsche euch eine gute und sichere Fahrt ins Wochenende.
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3: Servus, ich bin's Hugo. Vor knapp einem Jahr, da hatte ich mein mit Abstand bestes Kinoerlebnis. Und zwar war ich bei dem 20-jährigen Jubiläum von Star Wars 3 Die Rache der Sith im Kino. Die Stimmung bei den Filmen aus der weit, weit entfernten Galaxis sind gefühlt immer gut. Hoffentlich ist es auch bei dem Film The Mandalorian and Grogu so. Der ist nämlich nach Der Aufstieg Skywalkers aus dem Jahr 2019 der erste Star Wars Film, der auch ins Kino kommt. Den stellen wir euch in knapp 10 Minuten genauer vor. Zum Start in die zweite Stunde von unserem Endspurt, Tom O'Dell mit Wonderful Life.

0: Ihr hört den Max Neo Endspurt mit mir, Hugo. Hi! Lange mussten die Fans von Star Wars auf einen neuen Film warten, aber jetzt hat das Warten endlich ein Ende. Diese Woche ist nämlich The Mandalorian and Grogu in die Kinos gekommen. Es gibt also ein Wiedersehen mit Din Djarin und Grogu, auch besser bekannt als Baby Yoda. Meine Kollegin Helen Martin weiß, ob es sich lohnt, ins Kino zu gehen.
1: Das Imperium ist gefallen. Die Neue Republik versucht, sich das zu bewahren, was sich die Rebellion erfolgreich erkämpft hat.
2: Hier geht es nicht um Rache. Es geht darum, einen weiteren Krieg zu verhindern.
1: Zur Unterstützung ist Din Djarin da, ein erfahrener mandalorianischer Kopfgeldjäger. Mit dabei sein junger Schützling Grogu.
3: Bevor es losgeht, überprüfst du deine Rüstung. Das Kind wird Jahrhunderte länger leben als ich. Ich werde nicht immer da sein, um ihn zu beschützen.
1: Die beiden bekommen den Auftrag, Rotter den Hutten zu retten.
3: Ich brauche eine Information.
4: Wow, dafür sage ich dir alles, was du willst.
3: Ich suche einen Hutten.
4: Für heute geschlossen, danke.
1: Doch es gibt sie noch, die imperialen Kriegsherren, die in der Galaxis zerstreut sind. Und die versuchen, wieder an die Macht zu kommen.
5: Du wirst leiden, dann ist er dran.
1: Die Mission ist klar.
3: Wir werden jeden Schurken in diesem Kartenspiel ausschalten.
1: The Mandalorian and Grogu. Ich kann nur sagen, das Warten hat sich gelohnt.
0: Bei dem Hutten, da handelt es sich um den Sohn von Jabba the Hutt, den viele von euch bestimmt noch aus der Originaltrilogie kennen. Laut den Kritikern ist der Film praktisch wie eine sehr lange Folge der Serie The Mandalorian, also müsste der Film eigentlich den meisten Fans gefallen. The Mandalorian und Grogu könnt ihr auch jetzt auf den großen Leinwänden schauen. Ich bin auf jeden Fall gespannt, wie ihr den Streifen findet. Hier im Max Neo Endspurt gibt's jetzt Indie-Vibes, die kommen von The Fray und dem Song A Light That Waits.

0: Die DMAs mit The Glow hier im Max Neo Endspurt. Berlin ist eine Stadt, die man entweder liebt oder hasst. Sie hat aber auf jeden Fall ihren ganz eigenen Vibe und den bringt die Band Schmerzis richtig gut rüber. Vor knapp einem Jahr haben die ihre Single Berliner Waterloo rausgebracht und worüber es in dem Track geht, erklärt uns Tom von den Schmerzis selbst.
1: Zur Entstehung ist zu sagen, dieser Song ist eine True Story. Ich habe mich vor ein paar Jahren Hals über Kopf verliebt in eine Person, die mir gesagt hat, okay, ich muss jetzt in ein paar Wochen auch wieder gehen. Ich bin jetzt nur kurz in Berlin und wir hatten eine gute Zeit. Und was macht man da als chronischer Romantiker? Man steigert sich immer weiter rein und hört nicht auf und denkt nicht an den letzten Tag. Und ja, manchmal lohnt sich das vielleicht. Also hört den Song bis zum Ende. Vielleicht hat er ja ein Happy Ending. Berliner Waterloo, jetzt im Radio.
0: Auf Plattformen wie Instagram sind sie vor allem wegen ihren lustigen Videos viral gegangen. Seit 2024 sind sie öffentlich aktiv und hatten im November vor 2 Jahren auch ihr erstes Konzert. Für 2026 sind aber erstmal leider keine weiteren Auftritte geplant. Dafür könnt ihr deren Songs hier auf Max Neo hören.
1: Hier ist Tom von Schmerzis. Ja genau, Schmerzis, so wie Schmerzen, aber auf süß. Und ihr hört jetzt unseren neuen Track, Berliner Waterloo, also dranbleiben, let's go.

0: Es ist 16:45 und ihr hört Max Neo mit mir, Hugo. Hi. Jedes Jahr werden die Kriminalitäts- und Verkehrsunfallstatistiken in den bayerischen Landkreisen vorgestellt. Diesen Mittwoch wurden die Zahlen aus dem Landkreis Fürth vorgestellt und zum Start gab es auch direkt meine gute Nachricht. Und zwar ist die gesamte Anzahl der Straftaten von ungefähr 5000 auf knapp 3700 Fälle gesunken. Zusätzlich ist dann auch noch die Aufklärungsquote ein kleines bisschen besser geworden. Kriminaldirektor Michael Dietsch hat uns erklärt, was in Zukunft aufgrund der Cannabis-Legalisierung noch zu einem Problem werden könnte.
1: Ein Bereich ist einfach noch einmal die Betäubungsmittelkriminalität, indem man einfach ja an die Straftäter von früher nicht mehr rankommt, die jetzt die Möglichkeit haben, Betäubungsmittel zu produzieren, respektive auch zu handeln, an die man einfach später oder früher rangekommen wäre.
0: Die Verkehrsunfälle wurden in fast jedem Bereich mehr. Auffällig war aber, dass bei mehr als zwei Dritteln der Unfällen mit Fahrradfahrern der Radler der Hauptverursacher war. Hier auf Max Neo geht's gleich mit unserem Max Neo Nachrichtenmagazin weiter. Da würde ich meine Kollegin Kira auf den neuesten Stand der Welt bringen. Ich sag schon mal Tschüssi und wünsche euch ein schönes und auch erholsames Wochenende und falls ihr noch in der Arbeit seid, einen baldigen Feierabend. Zum Abschluss jetzt Fabio Noventa mit Drive-By.
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1: Im Studio Kira Bold, guten Tag. Die widersprüchlichen Nachrichten aus den USA haben europäische Partner stark verunsichert. Dabei ging es um den geplanten Abzug von amerikanischen Soldaten aus Europa. US-Außenminister Marco Rubio hat die Sorgen von Partnern nun in Schweden entkräftet. Dort haben NATO-Außenminister ihre Beratungen für den NATO-Gipfel weitergeführt. Die Verlegung von Soldaten ist laut Rubio kein Druckmittel für die NATO-Partner. Er hat die Maßnahme auch nicht als Bestrafung für Europa bezeichnet. Laut Rubio handelt es sich vielmehr um einen ganz normalen, fortlaufenden Prozess. Seit gestern heißt es wieder, der Berg ruft. Erlangs neuer Oberbürgermeister Jörg Follett durfte zum ersten Mal das Fass auf der Bergkirchweih anstechen. Dieses Jahr liegen die Bierpreise im Schnitt bei 14 Euro, was von Wirten und Organisatoren als stabil bezeichnet wird. Der Eyecatcher der Besucher dieses Jahr ist das neue 55 Meter hohe Riesenrad. Auch das Sicherheitskonzept wurde in diesem Jahr mit einem Safe Space für die Sicherheit von Frauen und Mädchen erweitert. Zudem gibt es ein Crowd-Management mit fest installierten Kameras. Die 271. Erlanger Bergkirchweih findet noch bis zum Montag, den 1. Juni statt. Unbekannte haben im Nürnberger Westen zwischen Dienstag und Donnerstag ein Motorrad gestohlen. Zu der in dem Zeitraum unversperrten Tiefgarage in der Langen Zeile verschafften sich die Täter Zugang. Die Täter haben das Schloss des orange-weißen Motorrads aufgebrochen und entwendeten dieses. Das Fachkommissariat der Kriminalpolizei Nürnberg hat die Ermittlungen aufgenommen und sucht weiterhin nach Zeugenhinweisen. Das DFB-Pokalfinale, der FC Bayern München und der VfB Stuttgart werden dort aufeinandertreffen. Das große Endspiel findet morgen im Olympiastadion in Berlin statt. Im vierten Saisonduell steht zudem zum dritten Mal in Folge Jonas Urbig im Bayern-Tor. Der Finalanpfiff ist um 20 Uhr live im ARD. Pia Wegner.
2: Die Münchner sind nach 6 Jahren zurück im Endspiel des nationalen Wettbewerbs und sie gelten direkt wieder als Favorit. Obwohl Stuttgart nämlich mit dem Ziel, seinen Titel zu verteidigen, nach Berlin fährt, hat der FC Bayern in der Bundesliga eine überragende Saison gespielt und will diese nun mit dem Double veredeln. Und die Statistik, die spricht dafür, dass das dem amtierenden deutschen Meister auch gelingen könnte. Die letzte Niederlage der Münchner gegen den VfB liegt nämlich bereits 2 Jahre zurück.
1: Das waren die Max-Neo-Nachrichten um 5. Die nächsten Nachrichten gibt es noch in dieser Stunde in unserem Nachrichtenmagazin.
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1: Im Studio Kira Bold. Guten Tag. Fliegen soll wieder günstiger werden. Das hat der Bundestag gestern Abend beschlossen. Ab dem 1. Juli soll dafür die Ticketsteuer gesenkt werden. Abhängig von der Flugdauer bis zu 11,40 Euro. Offen ist aber noch, inwiefern Verbraucher von der Steuer profitieren werden. Viele Airlines haben bereits wegen des Iran-Krieges Preise erhöht. Weitere Tagesordnungen des Bundestags sind heute unter anderem die Entscheidung der Apothekenreform und die Beratung zum antraglosen Kindergeld.

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1: Im Studio Kira Bold, guten Tag. Die NATO-Außenminister setzen heute Vormittag ihre Beratungen in Schweden fort. Dabei wird es vor allem um die Vorbereitung des NATO-Gipfels Anfang Juli in Ankara gehen. Auch die weitere Unterstützung für die Ukraine wird ein Thema sein. US-Präsident Donald Trump hat gestern zusätzlich 5000 Soldaten nach Polen entsendet. Das hat er auf seiner Plattform Truth Socials angegeben. Einzelheiten werden derzeit durch Militärbefehlshaber ausgearbeitet. Washington hatte zuvor einen Truppenabzug aus Europa kommuniziert, wodurch Trumps Vorhaben für Verwirrung gesorgt hat. Die widersprüchlichen Nachrichten aus den USA haben europäische Partner stark verunsichert. Dabei ging es um den geplanten Abzug von amerikanischen Soldaten aus Europa. US-Außenminister Marco Rubio hat die Sorgen von Partnern nun in Schweden entkräftet. Dort haben NATO-Außenminister ihre Beratungen für den NATO-Gipfel weitergeführt. Die Verlegung von Soldaten ist laut Rubio kein Druckmittel für die NATO-Partner. Er hat die Maßnahme auch nicht als Bestrafung für Europa bezeichnet. Laut Rubio handelt es sich vielmehr um einen ganz normalen, fortlaufenden Prozess.

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1: Im Studio Kira Bold. Guten Tag. Bei einem mutmaßlichen Tötungsdelikt in Bamberg ist in der Nacht von gestern auf heute ein Mensch ums Leben gekommen. Zwei weitere wurden schwer verletzt. Die Polizei konnte zwei Tatverdächtige festnehmen. Laut News 5 kam es zu dem Tötungsdelikt in einem Mehrfamilienhaus. Nach Angaben des Polizeipräsidiums Oberfranken haben Nachbarn die Einsatzkräfte verständigt, nachdem sie Lärm vernommen hatten. Die Ermittlungen zum Tötungsdelikt halten derzeit noch an. Jährlich werden die Kriminalitäts- und Verkehrsunfallstatistiken in den bayerischen Landkreisen vorgestellt. Im Landkreis Fürth ist die gesamte Anzahl der Straftaten von 5.000 auf knapp 3.700 Fälle gesunken. Zudem ist auch noch die Aufklärungsquote um ein paar Prozent gestiegen. Vor allem unter Jugendlichen wurden unter anderem Vandalismus, Ladendiebstahl und das Erstellen von sogenannten KI-Deepfake-Pornografie deutlich mehr. Kriminaldirektor Michael Dietsch findet, dass die Legalisierung von Cannabis in Zukunft ebenfalls zu einem Problem werden könnte.
2: Ein Bereich ist einfach noch einmal die Betäubungsmittelkriminalität, indem man einfach ja an die Straftäter von früher nicht mehr rankommt, die jetzt die Möglichkeit haben, Betäubungsmittel zu produzieren, respektive auch zu handeln, an die man einfach später oder früher rangekommen wäre.
1: Bei den Verkehrsunfällen wurde in fast jedem Bereich ein minimaler Anstieg verzeichnet. Auffällig war, dass bei mehr als zwei Dritteln der Unfälle mit Fahrradfahrern der Radler der Hauptverursacher war. Seit gestern heißt es wieder, der Berg ruft. Erlangs neuer Oberbürgermeister Jörg Follett durfte zum ersten Mal das Fass auf der Bergkirchweih anstechen. Dieses Jahr liegen die Bierpreise im Schnitt bei 14 Euro, was von Wirten und Organisatoren als stabil bezeichnet wird. Der Eyecatcher der Besucher dieses Jahr ist das neue 55 Meter hohe Riesenrad. Auch das Sicherheitskonzept wurde in diesem Jahr mit einem Safe Space für die Sicherheit von Frauen und Mädchen erweitert. Zudem gibt es ein Crowd-Management mit fest installierten Kameras. Die 271. Erlanger Bergkirchweih findet noch bis zum Montag, den 1. Juni statt. Unbekannte haben im Nürnberger Westen zwischen Dienstag und Donnerstag ein Motorrad gestohlen. Zu der in dem Zeitraum unversperrten Tiefgarage in der Langen Zeile verschafften sich die Täter Zugang. Die Täter haben das Schloss des orange-weißen Motorrads aufgebrochen und entwendeten dieses. Das Fachkommissariat der Kriminalpolizei Nürnberg hat die Ermittlungen aufgenommen und sucht weiterhin nach Zeugenhinweisen.

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1: Im Studio Kira Bold. Guten Tag. Bundestrainer Julian Nagelsmann hat gestern den 26-köpfigen DFB-Kader für die Fußball-Weltmeisterschaft bekannt gegeben. Unter anderem wird auch wieder Torhüter Manuel Neuer mit in die USA fliegen. Der 40-Jährige darf nun sein 5. WM-Turnier spielen. Neuer bringt einen wichtigen Einfluss auf die Mannschaft und auf jeden möglichen Gegner. Spieler wie Joshua Kimmich, Jamal Musiala und Florian Wirtz sowie Alexander Pavlovic finden ebenfalls ihren Platz in der deutschen Nationalmannschaft. Das DFB-Pokalfinale, der FC Bayern München und der VfB Stuttgart werden dort aufeinandertreffen. Das große Endspiel findet morgen im Olympiastadion in Berlin statt. Im 4. Saisonduell steht zudem zum 3. Mal in Folge Jonas Urbig im Bayern-Tor. Der Finalanpfiff ist um 20 Uhr live im ARD. Pia Wegner.
2: Die Münchner sind nach 6 Jahren zurück im Endspiel des nationalen Wettbewerbs. Und sie gelten direkt wieder als Favorit. Obwohl Stuttgart nämlich mit dem Ziel, seinen Titel zu verteidigen, nach Berlin fährt, hat der FC Bayern in der Bundesliga eine überragende Saison gespielt und will diese nun mit dem Double veredeln. Und die Statistik, die spricht dafür, dass das dem amtierenden deutschen Meister auch gelingen könnte. Die letzte Niederlage der Münchner gegen den VfB liegt nämlich bereits 2 Jahre zurück.
1: Die Spielvereinigung Greuther Fürth bestreitet heute Abend auswärts das wichtige Relegationshinspiel gegen Rot-Weiß Essen. Für die Kleeblätter geht es in diesem Duell um den Verbleib in der 2. Fußball-Bundesliga. Essens Trainer Uwe Kuschinat nimmt den Schwung aus der 3. Liga mit. Auf der Fürther Freiheit können Fans ab 18 Uhr das Relegationsspiel beim Public Viewing verfolgen. Der Eintritt ist kostenlos und Anpfiff ist um 20.30 Uhr. Gestern haben sich bereits der Erstligist VfL Wolfsburg und der Zweitligist SC Paderborn torlos getrennt. Die endgültige Entscheidung über den verbleibenden Bundesligaplatz wird nun erst am kommenden Montag fallen. Anpfiff in Paderborn ist ebenfalls um 20.30 Uhr. Das war das Max Neo Nachrichtenmagazin. Viel Spaß mit dem weiteren Programm auf Max Neo.

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1: Happy Birthday, Max Neo, sage ich dann nur. 30 Jahre jung, das heißt tatsächlich jünger als ich. Und ich habe ein bisschen nachgerechnet, tatsächlich ein Drittel der Zeit bin ich eigentlich auch schon dabei, was ziemlich cool ist. Also ich habe hier schon viel erlebt, viele tolle Menschen kennengelernt, viele tolle Praktis gehabt, viele tolle Momente und auch ganz viele tolle Interviews. Und darum soll es jetzt in dieser Stunde gehen. Ich habe ein paar Interviews dabei, sozusagen ein Potpourri meiner liebsten Interviews mit tollen Künstlern. Die gibt's in dieser Stunde. In der nächsten Stunde wird's dann eine kleine Zeitreise zurück zu AFK Max, also so hieß Max Neo vor Max Neo. Und da quatsche ich unter anderem mit Dietmar Noll und dann machen wir eine kleine Zeitreise. Das dann in einer Stunde. Jetzt gibt's Ocean Eyes von The Gaslight Anthem.

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0: 30 Jahre Max Neo und der Sven, der ist auch dabei. Tatsächlich habe ich 2017 hier angefangen, damals noch bei AFK Max und war dann von 2018 bis letztes Jahr CVD hier im Tagesgeschäft mit dabei und da war es immer schön. Ja, also ich habe eigentlich fast keine schlechten Erinnerungen an Max Neo. Im Gegenteil, ich habe ganz, ganz viele tolle Menschen kennenlernen dürfen. Und vor 5 Jahren, da hat ein Bestseller-Autor hier aus Nürnberg ein Buch veröffentlicht. Und zwar Ewald Ahrens hat damals vor 5 Jahren eben Der große Sommer rausgebracht. Und normalerweise bin ich jetzt nicht so der Romanleser, aber den wollte ich unbedingt lesen. Und der hat mich total gefesselt damals, ja, weil es ist quasi so ein Erwachsenwerden-Buch. Und wer in Franken aufgewachsen ist, wer Fürth, Nürnberg, Würzburg etc. kennt, der wird ganz viele Parallelen in dem Buch finden zu Franken eben. Und es gab da eine ganz tolle Geschichte, über die ich unbedingt mit Ewald Ahrens selber quatschen wollte. Deswegen habe ich ihn vor 5 Jahren eingeladen zum Interview und wir hören da mal kurz rein, über was wir uns da so unterhalten haben. Freut mich, dass es spontan geklappt hat. Freut mich, dass du da bist.
1: Sven, hallo.
0: Hi, du bist gebürtiger Nürnberger, lebst in der Region und schreibst seit fast 30 Jahren Romanen, hast die stellenweise auch in lokalen Verlagen veröffentlicht und dein aktuelles Werk, Der große Sommer, ist derzeit Platz 6 auf der Spiegel-Bestsellerliste. Nimm uns mal mit in deine Gefühlswelt. Wie fühlt sich für dich an, dieses Label des Bestseller-Autors?
1: Naja, das ist natürlich eine großartige Sache, weil also von all den Dingen, die man sich so vorstellt, als junger Schriftsteller, wenn du so anfängst, so Mitte 20, dann träumst du von Ruhm und Ehre und all dem. Aber ganz ehrlich, dass ich jemals auf der Spiegel-Bestsellerliste sein würde, das habe ich mir so nicht träumen lassen. Einfach deshalb, weil du irgendwann merkst, okay, 80.000 Neuerscheinungen im Jahr. Als ich das erste Mal auf der Frankfurter Buchmesse war, habe ich mir gedacht, sag mal, was machst du hier eigentlich, Alter? Ja, das hat doch gar keinen Sinn. Und das ist so ein Traum gewesen, von dem ich wirklich nie gedacht hätte, dass der wirklich passieren würde. Und als das letztes Jahr dann auf die Bestsellerliste kam, die alten Sorten, habe ich gedacht, wow. Und das hält noch ein bisschen an.
0: Ja, das ist doch eine wunderschöne Sache. Und das, finde ich, kann man jetzt auch schön auf den großen Sommer, also auf dein aktuelles Buch, rüber projizieren. Denn der große Sommer, da geht es um das Gefühl des ersten Mals so ein bisschen. Das erste Mal verliebt sein, der erste Kuss, die erste Zweisamkeit. Und im Buch gibt's eine Stelle, die ich persönlich ganz schön finde. Die Hauptfigur, also der Friede, der geht gerne ins Freibad und trifft dort auf die Beate und verliebt sich Hals über Kopf. Und der Friede weiß aber nur, dass sie Beate Endres heißt. Also kratzt er alle 20 Pfennigstücke in der Wohnung zusammen, schnappt sich seine Schwester, seinen besten Freund und die drei radeln dann zur Telefonzelle, wo sie alle Endres in der Stadt abtelefonieren, bis sie fündig werden. Und deswegen muss ich dich jetzt einfach fragen, gab es denn eine Beate in deinem Leben? Und wenn ja, was ist aus ihr geworden?
1: Also ich kann dir sagen, das ist diese Telefonaktion, die gab es wirklich, weil du hattest natürlich kein Facebook, kein Instagram, gar nichts, ja, weißt du, wenn du hattest nur den Namen und dachtest dir, oh verdammt, hoffentlich wohnt sie auch in der Stadt, ja, es gab eine Beate, die natürlich anders hieß, die aber, in die ich dann auch unsterblich verliebt war, aber die leider sich für meinen besten Freund entschieden hat. Und dann war das natürlich, Dann war das natürlich gestorben, weil das ging ja gar nicht.
0: Ja, also das ist also kein Happy Ending, keine große Love Story für deine Beate und dich.
1: Nee, die habe ich dann in dieses Buch reingeschrieben, weil diese erste große Liebesgeschichte, die ist unter großen Schmerzen geendet.
0: Damals mag diese Liebesgeschichte für Ewald Ahrens so ein bisschen in großen Schmerzen geendet haben, aber es war eine tolle Inspiration für ein sehr schönes Kapitel im Buch. Und wer den großen Sommer noch nicht gelesen hat, Sommer steht ja vor der Tür. Also auch wenn es schon 5 Jahre alt ist, das Buch, auf jeden Fall ein Lesetipp jetzt zum Sommer. Und ich weiß ja, es ist immer so ein bisschen langweilig, wenn die Moderatoren dann mit einem Thema Sommer dann auf den nächsten Song überleiten. Aber weil es ja um die Jugend, um das Erwachsenwerden geht, dachte ich mir, Bryan Adams und Summer of 69 passt doch eigentlich. Ja, das muss ich jetzt machen, ne?

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Death Cab for Cutie here to forever auf Max Neo, die 30 Jahre Woche Max Neo. Und wir haben gerade Ewald Ahrens gehört, aber neben Autoren lade ich auch immer wahnsinnig gern Musiker ein. Und ein ganz spezieller Fall im positiven Sinne ist John Deaver, denn er

0: Er und seine Band The Rockets of Love, die lassen so die 80s im Rock-Stile wieder aufleben. Und er war hier, das war so für mich was sehr Spezielles auch, weil es gibt ja viele Künstler, die sprechen logischerweise Englisch. Und ich spreche hier Deutsch. Und das heißt, es ist immer dieses Hin- und Her-Übersetzen. Und da gibt es so eine kleine Anekdote. Das müsste im Jahr 2017 gewesen sein. Tatsächlich meine oder eine meiner ersten Moderationen bei Max Neo oder damals AFK Max. Ich war noch mit der Technik nicht sicher und alles war noch so ein bisschen, Aufregung. Und dann kommt mein Vorgesetzter und meint so, hey, übrigens, du hast eine kanadische Band zum Interview und du musst halt Deutsch-Englisch und das Interview führen. Und das war, ja, das war schon so ein kleiner Ritt auf der Rasierklinge, um das mal so zu sagen. Das wurde dann später besser und unter anderem dann auch mit John Deaver, der uns anlässlich eines Konzertes hier in Nürnberg besucht hat. Und genau da hören wir jetzt mal rein. So, John, welcome to Germany, welcome to Nürnberg, to Franconia. You know, it's the place with the best beer, and as I see, you like some beer, right? Welcome here.
1: Thank you, Sven. We're already working on the beer.
0: Yeah, that's true. So, the thing is, I have so many questions. So, legend says you grew up in San Diego, in California, and you worked in a German restaurant. Also, John Deaver, der ist in Kalifornien, in San Diego, groß geworden und hat da angeblich laut der Biografie in einem deutschen Lokal gearbeitet. Und jetzt fange ich mal ganz basic an. Mich würde mal interessieren, was es da für Essen gab. So, what was the food you were serving at the German restaurant in San Diego?
1: I mean, mostly it was a Königsberger Klopsen Schnitzel.
0: I think I don't have to translate that. So, what was your favorite?
1: Well, I liked it all, you know, but, you know, I was just a teenager, so they gave me the rest that was left, you know. So I tried everything, but I just quit after a couple of months because otherwise, you know, I mean, yeah, as a rock star, you know, you kind of keep your figure working. So don't want to look like Vince Neil at the end.
0: Oh, shots fired. Also er war ein Jugendlicher, das heißt, er hat einfach die Reste immer abbekommen. Aber so als Rockstar, da muss man ja auch in Form bleiben. Und deswegen hat er dann lieber aufs fettige deutsche Essen irgendwann mal verzichtet, weil er nicht so aussehen will wie ein Kollege im Rock-Business. Das lasse ich jetzt mal so stehen. Dann gibt's ein weiteres interessantes Detail. Er hat Songs für Bon Jovi geschrieben und mich interessiert mal, ob wir davon vielleicht einen kennen. So, I read that you wrote songs for Bon Jovi and I was wondering, do we know some of the songs you wrote for him?
1: You probably do if you like Bon Jovi, but officially I'm not allowed to talk about this because otherwise I'm going to be sued or my ass is going to be sued. But some others I just saved for myself. So if you listen to the recent record, you're going to listen to some songs that I wrote for myself, but could have been for John as well.
0: All right, we come back to that later. Also, ihr habt gehört, er darf's leider nicht verraten, weil sonst wird er verklagt und das wollen wir natürlich alle nicht. Das heißt, ich würde sagen, wir belassen es dann bei der Frage erstmal so. Also, 1996 ist dieser wunderbare Sender entstanden, 30 Jahre. Das heißt, wir gehen jetzt zusammen mit John Deaver and the Rockets of Love back in the days.

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1: Hier in der 30 Jahre Max Neo Sendung mit Sven. Und genauso wie man ins kalte Wasser geschubst werden kann mit kanadischen Bands, kann es auch mal passieren, dass es ganz anders läuft. Zum Beispiel ist es vor 2 Jahren passiert, dass mich eine Agentur angeschrieben hat, die quasi Bands in Deutschland promotet und mich gefragt hat, ob ich nicht Lust hätte, mit einer gewissen Band namens The Champs ein Interview zu führen. Und ich kannte die Band nicht. Ich war fast ein bisschen peinlich berührt, aber ich dachte mir, okay, ich kenne diese Band gar nicht. Hab mir dann ein bisschen Musik reingezogen und fand die Band so cool klanglich, dass ich mir dachte, okay, das ziehen wir durch. Und nachdem es ja noch nicht viel über die Band zu recherchieren gab, gab es dann auch diesen Moment, ja, wo ich so ein bisschen, ne, mich auch mal in die Nesseln gesetzt habe. Und das, da hören wir jetzt mal rein, als mich die 3 Schwedinnen von The Champs besucht haben und ich mir da so einen kleinen Fauxpas live on air erlaubt habe. Also, was ich rausgefunden habe, die Mädels waren letztes Jahr noch bei Thunder Mother.
2: We were part of Wolf Mother.
1: Sorry. Thunder Mother. God damn it.
2: I like Wolf Mother better. That's a nice okay. name.
1: Haben dann aber, sind ausgetreten oder sind raus aus der Band, haben schon im Januar ein Album rausgebracht und das ging alles ziemlich schnell und das wollte ich jetzt mal so ein bisschen von Ihnen wissen. Alright, so, you heard my little mistake. I'm sorry about that. So, the first question would be like, I just told the audience what I told you, brutally honest, that I didn't know you before.
2: Yeah.
1: So I did my research and saw that you were in Thunder Mother.
2: Yes.
1: Until last year.
2: Yeah.
1: So you all left the band and founded The Champs and in January this year, you had the album out, so it's really quick. So how could that happen so quick?
2: Ooh, well, we work really fast. We're very efficient. You could almost think we're a German band. Haha, no, but we're very like we're very goal oriented, and we had a lot of anger and a lot of feelings that needed to get out. So creatively, it was actually a really amazing process because within 6 months we had written the album and we recorded the album in the summer and a lot of things happened that year. So we know everything went faster than normal, but we are, that's how we wanted it because it was important for people, for us, that our fans from the Thunder Mother days really understood that us leaving the band and I got fired and the girls left the band. That decision was not something that we wanted. So we wanted also for the people that have followed us to understand that we're here. We never meant to quit music and we're just, changing it up because we had to. And now we feel really great about it. So I guess it was all meant to be.
1: Alright, also Gernika, die Sängerin, sagt...
2: Sorry, that was the longest one to translate it's now. Yeah, Scheiße.
1: Yeah. I'm gonna do it, don't worry. Also, Gernika sagt, sie wurde sozusagen gegangen, also sie ist aus der Band geflogen und die anderen beiden haben sie dann quasi begleitet. Und da sind sehr, sehr viele Gefühle aufgestaut, deswegen ist dann auch der Songwriting-Prozess hat so schnell funktioniert. Also Bandgründung, Songwriting, Aufnahme innerhalb von einem halben Jahr. Also alles ziemlich schnell. Und jetzt würde mich trotzdem so im Anschluss gleich mal interessieren, ob da vielleicht einiges Material eigentlich tatsächlich für Thunder Mother noch gedacht war. So the songs you wrote in that quick time, was it all, you know, original Champs material? Or was there some songs maybe that were kind of written for Thunder Mother and then, oh no, we take them with us?
3: I mean, 2 songs were, they were written for the Black and Gold album, but didn't end up being on that album, and I guess we're really happy about that, especially Like a Phoenix was written for Black and Gold and got rejected, and when we started The Champs we just felt like that was the perfect song for us because we had risen from the ashes like a phoenix, so that whole symbolic became really good for us, and yeah, the song has become a big hit, so we're just happy.
1: So, also es wurde ja auch immer das Radio schon tot gesagt und ist wie ein Phönix aus der Asche wieder auferstanden. Und genauso, wie gerade gehört, ist es bei The Champs gewesen, sind wie ein Phönix aus der Asche und deswegen just like a Phoenix.

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0: Max, Neo und Sven für euch am Mikrofon. Und das Beste kommt ja immer zum Schluss, heißt es zumindest. Und ihr habt jetzt schon ein paar Eindrücke gewinnen können von Interviews, die ich geführt habe. Und eine meiner Lieblingsbands, eine meiner deutschen Lieblingsrockbands, die durfte ich schon öfter interviewen. Und in der Pandemie war das ja alles so ein bisschen schwierig auch mit Konzerten und mit Interviews. Trotzdem hat mich der Sänger Timmy Ruff von The New Roses besucht und hat sogar eine Akustikgitarre dabei gehabt. Und es ist dann auch immer wieder schön, wenn man sich ein bisschen über die Musik unterhält, wie Songs entstehen und wenn dann auch mal der Moderator einen Wunsch erfüllt bekommt, mal so ein bisschen andersrum, ne? Wenn der Moderator einen Musikwunsch erfüllt bekommt. Und Timmy Ruff, sehr sympathischer Typ, New Roses, großartige Band und ich würde sagen, feuerfrei. So, einer meiner Favoriten von euch ist ja Second First Time, muss ich sagen. Ich finde die Idee von euch schön, dieses, wie soll ich sagen, dieses Gefühl, dass man beim ersten Mal hat, dass so selten beim zweiten Mal nochmal kommt.
1: Ja, deswegen. Wo wir wieder beim Thema sind. Der Lockdown hat es möglich gemacht. Wir sind jetzt gerade wieder auf die Bühne gegangen und haben uns gefühlt, als wären wir das erste Mal wieder auf Tour. Ne? Also es gibt tatsächlich doch ein Second First Time. Und es ist, deswegen haben wir den Song auch wieder auf unsere Setlist gepackt für die Live-Shows. Und es schlägt eine gute Brücke. Wir haben uns mit dem neuen Album am ersten Album orientiert und der Song befindet sich tatsächlich schon auf dem ersten Album. Hat dieses Jahr 10 Jahre Jubiläum schon.
0: Sehr geil.
1: Willst du mal reinhören?
0: Sehr gern.
1: Kleine Live-Performance hier.
0: Ja, mein Lieblingssong spielen, das ist super.
1: Gutes Tuning muss schon sein. So.

0: Großartig. Yeah. Ja, lieben Dank dafür.
1: Nichts zu danken, gerne.
0: Und ich finde die Brücke wahnsinnig, wahnsinnig gut, dass jetzt quasi das Touren nach dem Lockdown wieder das Feeling ist.
1: Ja, auf jeden Fall.
2: Second First Time, auch für mich mehr oder weniger. Ich bin ja auch schon ein bisschen raus aus der Radiomoderation, aber ich habe gerade auch meinen zweiten Frühling hier sozusagen. Und das Schöne an Max Neo ist ja, ihr habt es gerade gehört, man kann einfach mal sich Leute einladen und die spielen dann live für euch. Das heißt, alles schön verrückt sozusagen. My Kind of Crazy.
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Ende der 60er. Die Hippies predigen Frieden und Vincent Crane dreht die Hammond-Orgel auf Anschlag. Atomic Rooster gründen sich 1969 und schon der Name klingt nach schwerem Gerät. Crane, frisch raus aus der Crazy World of Arthur Brown, setzt auf einen Sound, der düsterer ist als fast alles, was damals aus England kommt. Fette Orgel, harte Riffs, Texte über Tod, Zweifel und innere Abgründe. 1970 dann der Durchbruch mit dem Album Death Walks Behind You. Während andere Bands von Liebe singen, marschiert Atomic Rooster bewusst in die dunkle Ecke des Hardrock und trifft damit einen Nerv. Die Besetzung wechselt fast so schnell wie die Mode jener Zeit, aber der Sound bleibt kompromisslos schwer. Atomic Rooster sind nie Stadionrock geworden, aber eine Band für alle, die Hardrock mit Gänsehaut mögen. Und genau da gehen wir jetzt rein. Hier sind Atomic Rooster mit Death Walks Behind You.

30 Jahre Max Neo und der Sven, der ist noch immer dabei am Start, am Telefon wollte ich schon sagen, am Mikrofon für euch, ja, am Telefon auch manchmal, so Ablenkung. Die letzte Stunde ging ja ganz um Interviews und tolle Momente, die ich mit tollen Menschen hier haben durfte, die zu Gast waren. Die nächste Stunde soll quasi mit tollen Menschen stattfinden, die ich hier kennenlernen durfte, die selber Teil der Max Neo Redaktion waren oder immer noch sind. Und das soll dann für die kommende Stunde so ein bisschen das Programm sein. Jetzt gibt's aber erstmal Bulletproof von Nate Smith und Avril Lavigne.

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0: Max Neo, 30-Jahr-Feier on air, sozusagen. Für euch ist noch immer der Sven am Mikrofon. Und nachdem ich in der ersten Stunde so ein bisschen meine Interview-Highlights geteilt habe mit euch, wollte ich einfach auch mal mit den Menschen quatschen, die mich hier begleitet haben. Und dafür darf ich jetzt die Lena begrüßen.
1: Hi Sven.
0: Hallo Lena, freut mich, dass du da bist. Und wir teilen ja nicht nur eine AFK Max-Neo-Vergangenheit, sondern wir haben ja zusammen studiert.
1: Ja.
0: Hättest du gedacht, als du damals Journalismus studiert hast, dass du im Radio landest?
1: Nee, gar nicht.
0: Was war dein Plan damals?
1: Mein Plan war ursprünglich, bei einer Zeitung später zu landen, weil ich einfach gerne geschrieben habe. Und ich hatte auch schon Praktika bei der Zeitung und es hat mir Spaß gemacht. Und ich hatte kurz vor Studienbeginn ein Radiopraktikum, das mir gar nicht gefallen hat. Und deswegen hatte ich eigentlich ursprünglich mit Radio abgeschlossen. Aber ich glaube, Alba, die hat mit uns zusammen studiert, in Ansbach, Ressortjournalismus, und die war vorher für ein Praktikum hier bei Max Neo und damals noch AFK Max. Und ich glaube, die hat uns, oder mir zumindest, den Sender empfohlen. Und dann dachte ich mir, gebe ich dem Radio doch noch eine Chance. Und hier bin ich.
0: Für dich ist es ja dann allerdings im Sender dann auch irgendwann weitergegangen. Du, ja. Das heißt, du warst die erste Volontärin seit langem. Ne? Ich glaube, es gab ja dann lange keine Volostelle mehr hier. Du warst die erste seit langem, bist hier geblieben und bist jetzt Junior Creative Redakteurin.
1: Ja.
0: So, ich habe es richtig hingekriegt. Also was machst du denn jetzt noch so bei Max Neo, so im Alltag?
1: Also normalerweise ja die Morning Show. Wir haben die späteste Morning Show der Stadt. Startklar.
0: Und die beste natürlich.
1: Von 9 bis 11. Und ansonsten betreue ich vor allem auch die Webseite und die Social Media Accounts bei uns und auch die App. Habe einen Podcast hier bei Max Neo, Freundebuch, wo ich mit Alumni spreche. Also viele davon sind schon im Podcast zu hören. Den gibt's auf allen Streaming-Plattformen. Und ansonsten ist es ja schön, weil es so ein Mix ist aus journalistischer Arbeit und Ausbildung. Und deswegen, ich kümmere mich natürlich auch um die PraktikantInnen, die hier bei uns sind, und mache sonst auch aber alles, was anfällt, sage ich mal. Spring auch bei den Nachrichten ein.
0: Und ich würde auch sagen, das ist jetzt auch ein guter Brückenschlag, das ist jetzt vielleicht auch die Chance, wer jetzt da draußen zuhört und vielleicht denkt, oh, meine Tochter, mein Sohn, die haben auch Bock auf sowas, gerne zu uns kommen, gerne zu Max Neo ein Praktikum machen. Ihr dürft da echt viel machen und viel kennenlernen.
1: Ja, absolut. Also das Schöne ist auch, was zum Beispiel bei anderen Sendern, es ist sehr strikt, was so Themen und so weiter angeht. Und hier kann man sich wirklich austoben und mal sagen, so, ich habe Bock jetzt was über, keine Ahnung, Secondhand-Shops zu machen oder so, oder Secondhand-Mode. Und dann sucht man sich die InterviewpartnerInnen und macht dann einen Beitrag draus oder so. Oder, boah, ich habe Bock, irgendwie einen Tierpfleger im Tiergarten zu begleiten als Reportage. Dann go for it.
0: Der Kreativität sind keine Grenzen gesetzt und vor allem das Ganze auch on-air umzusetzen. Das ist eine tolle Sache. Und da kommen wir auch gleich zur nächsten Frage. Mhm. Was sind denn deine Top 3 Momente AFK Max, Max Neo?
1: Puh. Ja, ich habe jetzt gerade kurz überlegen. Also eins fällt mir auf jeden Fall auf Anhieb ein. Das habe ich gestern auch in der Sendung erzählt, die ich hatte. Und zwei weiter. Okay, ich habe 3. Also.
0: Und go.
1: Ja, und zwar, was ich immer sehr, sehr cool fand, wenn die US-Wahlen angestanden haben, dann haben wir immer eine Sondersendung gemacht. Und das ist ja durch die Zeitverschiebung, ist es ja nachts. Das heißt, wir haben da nachts moderiert und das fand ich schon cool, weil das was ganz anderes ist als normaler Alltag tagsüber zu moderieren und das ist auch aktueller, die Berichterstattung, da muss man schnell sein. Und das fand ich sehr cool, habe ich schon 2-mal mitgemacht, die US-Wahlsendung. Ich glaube, du auch, oder?
0: Ich war auch beide Male dabei.
1: Ja, genau.
0: Es hat halt diesen schönen Korrespondenzcharakter auch irgendwie.
1: Ja, genau. Das fand ich cool. Dann als zweites muss ich noch auch einen ehemaligen Chef vom Dienst hier erwähnen, den Flo. Mit Flo habe ich relativ viele Doppelmoderationen gemacht und so Themensendungen. Also Weihnachtssendung. Ich glaube, wir haben auch mal eine Sommersendung gemacht und vor allem ESC-Sendungen, weil Flo ist ein großer Eurovision Song Contest-Fan. Das hat mir immer besonders viel Spaß gemacht, zusammen mit ihm Sendungen zu machen. Und mein Highlight War letztes Jahr Barocke Park. Ich habe hier durch Max Neo eine Band kennengelernt namens Smash Into Pieces, eine schwedische Rockband. Und wir haben da vor ein paar Jahren mal eine Interviewanfrage bekommen, ob wir Lust hätten, die Band zu interviewen. Und ich kannte genau einen Song von ihnen. Den mochte ich. Also dachte ich mir, ach naja, dann interviewe ich die mal halt. Und dann, ja, dann habe ich mich in die Musik verliebt und ich habe die, glaube ich, seitdem 3 oder 4 Mal interviewt und auch 3 Mal oder so live gesehen. Und letztes Jahr bei Rock im Park sind sie eben auch aufgetreten und da habe ich ein Interview vorher mit denen gemacht und das war halt cool, weil wir haben das Interview im Max-Morlock-Stadion gemacht und wir sind dann hingegangen und haben dann vor dem Eingang auf die Band gewartet und da war so ein roter Teppich und dann fährt da so ein schwarzer Van vor und dann steigt so der Sänger mit so einem Weinglas in der Hand aus und ich glaube der Gitarrist oder so mit einem Bierglas und laufen so über den roten Teppich auf uns zu. Das war einfach ein cooler Moment und dann sind wir halt alle zusammen ins Stadion eingelaufen, in dieses große, gewaltige, auch leere Max-Morlock-Stadion und haben dann da auf der Pressetribüne das Interview geführt und das war einfach ein mega Moment, in so einem großen, leeren Stadion mit deiner Lieblingsband zu sitzen und da ein Interview zu führen.
0: Ich sehe schon, das ist das Schöne am Radio. Es sorgt ja für sehr viele tolle Momente. Und das heißt auch für dich die finale Frage für dieses Interview. weil ich zu Dominik auch schon gerade gesagt habe, wir leben ja momentan leider in Zeiten, wo es um die Medienwelt, ums Radio nicht so gut bestellt ist. Aber um positiv rauszugehen, was wünschst du dir A fürs Radio, B für Max Neo und C für dich?
1: Okay, Radio, Max Neo und für mich. Fürs Radio wünsche ich mir einfach, dass es nicht verloren geht, sondern dass es weiterhin da bleibt. In den Küchen, in Bädern, in Autos, dass es einfach genutzt wird. Und dass man vielleicht auch mal, ja, ich weiß, dass in der heutigen Generation viele Streaming-Plattformen und so im Auto laufen, aber mir geht's manchmal auch so, dass ich mir denke, ach, kein Bock, jetzt wieder irgendeine Playlist zu hören und dann habe ich einfach Bock, Radio zu hören und zu gucken, was kommt denn jetzt, mich überraschen zu lassen und auch mal zu hören, wie klingen andere. Für Max Neo wünsche ich mir, dass einfach weiterhin wir viele PraktikantInnen und junge Menschen begleiten können auf ihrem Weg in die Medien und gut ausbilden können und ja, also ich bin auch sehr stolz auf alle, die hier waren und jetzt ihren Weg so in die Medien gegangen sind. Das ist immer schön zu sehen, wie es denen geht, wo sie jetzt sind und so weiter. Und für mich wünsche ich mir, dass ich weiterhin einfach so viel Spaß bei dem Job hier habe, wie ich es aktuell habe und so. Ja.
0: Das wünsche ich dir auch. Und du hast dir quasi auch einen Song gewünscht, auch ein bisschen anknüpfend an dein Highlight-Erlebnis. Ja. Das heißt, vielleicht magst du ihn auch selber ankündigen.
1: Ja, auf Max Neo bei Sven in der Sendung jetzt Smash Into Pieces mit Heroes Are Calling.

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0: Sink Like a Stone von Zebrahead. Auf Max Neo 30 Jahre feiert der Sender. Und der Dietmar, der ist gefühlt schon 35 Jahre dabei.
1: Kann ich nicht mit meinen 34.
0: Ach ja, stimmt, verzeihen mich. Das habe ich ja komplett vergessen. Und tatsächlich, Dietmar Noll ist hier der Redaktionsleiter und tatsächlich schon sehr, sehr lang dabei. Den durfte ich auch kennenlernen, als ich hier das erste Mal im Jahr 2017 reingeschaut
1: bin. Das hört sich so böse an. Den durfte ich kennenlernen.
0: Es gab Zeiten, Dietmar, aber da können wir ja später drüber reden. Da warst du, du bist die Altersweisheit kam, glaube ich. Ne? Du bist ein bisschen entspannter geworden.
1: Ja, tatsächlich. Naja, was heißt ja Altersweisheit? Es ändern sich halt Umstände.
0: Das stimmt auch wieder. So, aber bevor wir jetzt zu sehr in die Interna gehen, erzähl doch vielleicht mal so ein bisschen von dir und deiner Historie zu Max Neo, damals AFK Max. Und ich glaube, der hieß ja, hat ja noch zwei, drei andere Namen gehabt.
1: Kannte ich aber nicht. Also bei mir war es AFK Max. Max 91.0 war vor meiner Zeit. So lang bin ich dann auch nicht da. Was willst du wissen, wie ich hierher gekommen bin?
0: Ja, Zufall. Was ist deine Geschichte
1: mit AFK Max? Meine Geschichte ist tatsächlich, ich habe was studiert, habe meinen Studiengang abgebrochen, weil nicht cool. Und dann war es in Bayern so, dass man halt eben immer nur im Sommer anfangen konnte, also sprich zum Wintersemester. Und ich wollte kein halbes Jahr unnütz daheim rumsitzen. Und dann hat meine Schwester gemeint, eine Freundin von mir, die macht da eine Sendung bei so einem Sender, der heißt Rockin' Radio. Und irgendwie gibt es da noch einen Hauptsender, die suchen immer Leute. Ich habe zu dem Zeitpunkt ein bisschen Stand-Up-Comedy gemacht, habe mir gedacht, Radio ist vielleicht nicht schlecht, kann man vielleicht Kontakte knüpfen, ja, gehst du mal hin, ja. Bin hergekommen und leider, oder was heißt leider, hergekommen und nicht mehr weggekommen.
0: Ja gut, aber ich meine, ich sag mal so, es gibt ja trotzdem, glaube ich, viele Geschichten jetzt die letzten 9 Jahre, in denen ich dabei bin, du noch ein paar Jahre länger. Du hast dann hier dein Volo auch gemacht.
1: Ja, richtig. Ich hatte auch Optionen, es woanders zu machen, aber hier wurde ich ein bisschen besser bezahlt.
0: Ja, ist auch ein Grund. Ja. Und seitdem bist du dann, also nach deinem Volo, dann, du bist hier geblieben und hast dann seitdem mit der Redaktion aufgebaut, hast viele junge Leute ausgebildet. Was waren denn so deine drei Highlights, deine AFK Max / Max Neo Highlights?
1: Ja, also es gibt keine speziellen Highlights. Highlight ist immer, wenn hier jemand rausgeht und man findet kurze Zeit später raus, dass die irgendwo untergekommen sind. Das freut mich immer richtig, wenn du halt dann wirklich weißt, okay, die Arbeit, die lohnt sich. Du hast gerade vorhin Dominik hier gehabt, der auch hier bei uns war und ich habe mich mit ihm schon länger her mal unterhalten und dann hat er gemeint, ja, ist schon cool, was du da an Leuten rausgebracht hast. Dann sage ich immer, naja, ich habe damit eigentlich nicht so viel zu tun. Wenn die Leute hier rausgehen, müssen sie sich schon selber um ihre Sachen kümmern. Wir können hier nur die Basics beibringen. Und dann hat er gesagt, stell mal dein Licht nicht so unter den Scheffel. Und ich meine, ja, vielleicht hat er ja recht. Vielleicht haben wir dann doch was damit zu tun. Du ja auch als Teil des CVD-Teams 9 Jahre lang warst du zumindest einmal in der Woche da und durftest die jungen Leute auch begleiten.
0: Ja, ich denke aber auch so eine gewisse, wie soll ich sagen, Bodenständigkeit, die du ja auch inne hast, die ist schon auch wichtig. Wir sind ja auch limitiert in dem, was wir den Leuten beibringen können. Aber wie du schon sagst, wir geben, ich sag mal, ich vergleiche es mal so, wir geben quasi den Werkzeugkasten mit und ab dann können die Leute selber mit dem Werkzeug sich was basteln. Und wenn das dann erfolgreich wird, ist doch ein schönes Gefühl.
1: Ja, das stimmt. Und ich meine, im Endeffekt ist auch immer wieder schön zu hören, was aus den Leuten dann geworden ist. Als Beispiel, ich habe ja auch eine 30 Jahre Geburtstagssendung gemacht. Und ich habe da im Archiv rumgestöbert. Bei meiner allerersten Sendung gab es gleich 2 Pannen. Und zwar ging mein Mod-Mikro nicht. Ich habe eine Weile gebraucht, bis ich es kapiert habe, bin dann zum Gastmikro und dann passiert mir das Gleiche nochmal. Vielleicht willst du es mal abfeuern.
0: Okay, ich feuere es mal ab.
2: Leute, auch wenn es euch nicht interessiert, mein Mikrofon will nicht so, wie ich will. Dann habe ich mal jetzt halt eben das vom Nebenplatz genommen. Das hat es jetzt davon. Wenn es mich nicht lieb hat, dann habe ich es auch nicht lieb. Das waren jedenfalls Sparkplay mit The Greatest Things. Und hier ein Lied für mich.
1: Ja, mein ja, TH, ich weiß. Gesagt.
2: Ein Lied für mich. The Working Man's Love Song.
1: Ich war total stolz auf mich, dass bei der Panne, bei der ersten Sendung, ich habe es komplett vergessen gehabt, dass ich dann zum nächsten Mikro rübergegangen bin. Das finde ich dann auch toll, wenn man merkt, die Leute entwickeln sich hier. Erste Sendung, man hört sich immer ein bisschen komisch an. Und dann so am Ende, Das klingt richtig gut. Den nächsten Part musst du nicht unbedingt abspielen.
0: Jetzt sind wir drin.
1: Ich weiß nur nicht, was ich mir dabei gedacht habe. Das war eine Mod aus meiner ersten Sendung.
0: 22 Jahre her, wenn ich richtig rechne. Ja. Dietmar 2004.
3: Heute Morgen habe ich mit dem Sendehund bei dichtem Nebel einen Spaziergang im Fuchsloch gemacht. Das hat da beim Klärwerk aber nicht gerade appetitlich gerochen. Das war nicht schön, nein, nein. Und was auch nicht schön war, das war die Nachricht, dass wir heute gar keinen Nebel hatten. Gott sei Dank haben wir hier im Sender eine Dusche. So, und das Lied ist jetzt für alle, die im Klärwerk arbeiten müssen. Hier ist Yellow mit Oh Yeah.
1: Keine Ahnung, was ich mir damals dabei gedacht habe. Aber ja, wie gesagt, ich dachte, ich bin lustig, ich habe ja Stand-Up-Comedy gemacht, aber ich glaube, das hat keiner kapiert. Ich musste auch erstmal drüber nachdenken. Ach, Nebel, Klärwerk, Gase, versteht nur keiner.
0: Hätte ich jetzt auch nicht verstanden, wenn ich ganz ehrlich bin. Aber gut. Und was mir auch auffällt, was ich aber sehr cool finde, dass man doch hören kann, wie sich auch die Stimmen im Lauf der Jahre verändern und auch die Betonung. Sehr spannend, weil wir jetzt schon ein bisschen viel palabert haben, was immer schön ist, aber die Zeit drängt. Ja. Auch an dich noch die Frage, die Wünsche. Na, die Medienwelt ist ja momentan nicht so gut aufgestellt, sag ich mal. Wir haben gerade unsere Schwierigkeiten überall, Radio, Fernsehen, Print, Medien. Die Frage an dich, was wünschst du dir A fürs Radio, B für Max Neo und C für dich, so in Verbindung mit Medien?
1: Also ich wünsche mir fürs Radio natürlich, dass es, also es heißt ja immer, wie du schon gesagt hast, Radio könnte sein, dass es so langsam zu Neige geht. Glaube ich nicht, es wird vermutlich wie bei der Zeitung sein, es wird weniger Stationen geben, aber wird natürlich erhalten bleiben. Zweite Frage war für Max Neo, dass es uns natürlich noch lange gibt und dass wir, ich glaube, schwerpunktmäßig Radio ausbilden sollten. Es gibt ganz viele andere Medien, die wir mit abdecken, aber unser Zielpublikum sollte Radio bleiben. Und Frage Nummer 3.
0: Deine persönlichen Wünsche für die Medienzukunft auch
1: das mit
0: deiner Person.
1: Dass es Max Neo genauso lange gibt, bis ich in Rente muss.
0: Ich drück euch allen die Daumen und danke für deine Zeit. Du darfst den Song, den du dir gewünscht hast, selbst anteasen.
1: Ach, das ist nett von dir. Wir machen es kurz und schmerzlos. Ein Song, den ich in den 90ern sehr mochte und den ich ewig nicht mehr gehört habe, gehört nicht unbedingt zu meinen 100% Lieblingssongs, aber ich finde ihn geil. Hier ist One Hail mit Why Can't This Be Love.

0: Van Halen mit Why Can't This Be Love. Diesmal gibt's nur einen Song Pause, da gab's nur einen Song Pause auf die Ohren, denn die Zeit drängt. Wir müssen noch viele wichtige Dinge bequatschen. Nein, Quatsch. Es war ja quasi sozusagen, diese Stunde war die Stunde, in der ich so eine kleine Zeitreise gemacht habe mit alle, die hier mal als Praktikanten angefangen haben und dann geblieben sind. Bei dir, lieber Conny, der Programmchef sitzt da, sozusagen. Jetzt ist die Chefetage auch noch im
1: Studio. Ja, jetzt höher geht's nicht mehr.
0: Genau, ja. So, ja. Ja, doch, vielleicht noch in München, aber... Bei dir war das ein bisschen anders. Du hast zwar hier auch als junger Medieninteressierter angefangen, warst dann eine Zeit lang weg von hier, bist jetzt seit fast sechs Jahren wieder da. Und deswegen, lieber Conny, erzähl uns doch mal vielleicht von deinen Anfängen hier in Nürnberg, am Standort Nürnberg.
1: Ja, wir feiern ja 30 Jahre und ich habe tatsächlich diese Anfänge damals miterlebt. 1996 habe ich als Jugendlicher beim Medienzentrum Parabol, die jetzt ja bei uns auch im Haus sind, angefangen. Die haben ja ein Jugendmagazin, das läuft bei uns. Wir haben ja zwei Jugendmagazine, eins davon Funkenflug. Da waren meine Anfänge, da bin ich jeden Freitag, als ich noch als 16-Jähriger in die Schule gegangen bin, hingegangen und habe sofort diese Leidenschaft dann auch für mich entdeckt, für den Hörfunk, und habe damals super gerne auch Radio gehört und bin extra früh morgens wach geworden, um damals Stefan Meixner im N1 Power Morgen zu hören mit Gerald Kappler und Jessica Winter. Und das waren so die Anfänge und ich habe dann sehr schnell irgendwie mitbekommen, okay, man sucht jetzt irgendwie Sendungen, die stattfinden können im Programm von dem Sender, der damals noch AFK hieß, also Aus- und Fortbildungskanal. Und dann habe ich so eine Partysendung quasi gepitcht beim damaligen Programmchef, du kennst ihn auch noch, Achim Kasch, den ich dann ja beerbt habe, als er in Rente gegangen war. Ja, und das waren so die Zeiten damals noch in einem ganz anderen Sender in der Fürther Straße. Und da bin ich dann jeden Freitagabend hin und habe dann meine Partysendung gemacht. Die gibt es übrigens diese Woche auch nochmal als Revival, wenn man das so sehen will, zum Jubiläum. Und das waren so die Anfänge auch für mich. Also quasi erst beim Jugendmagazin Funkenflug und dann mit einer eigenen Partysendung.
0: Ja. Du bist dann ja erstmal weitergezogen, Volontariat meines Wissens bei Energy, richtig?
1: Genau.
0: Und dann hat es dich ja auch mal sozusagen ins deutsche Ausland verschlagen, in ein anderes Bundesland. Ja. Vielleicht magst du da nochmal ein ganz kurzer Insight geben, wie war es in Thüringen meines Wissens, ne?
1: Ja, Sachsen und Thüringen auch, Sachsen, beides. Thüringen, ja.
0: Landeswelle, oder?
1: Genau.
0: Ja. Irgendwas war doch da. Ja. So, wie hat sich da irgendwas unterschieden für dich zu Nürnberg? War es da drüben spannender oder war es hier spannender? Vielleicht mal so einen kleinen Einblick in diese Zeit und ob es da so einen Vergleichswert auch gibt zwischen Nürnberg und da.
1: Also ganz kurz zusammengefasst, das Volontariat, die Ausbildung bei Energy Nürnberg, dann ging es zu Star FM, da habe ich ja Morningshow auch gemacht hier in Nürnberg. Und dann ging ich erstmal nach Leipzig, habe da mit dem Sportjournalismus angefangen beim Fußballsender 9011. Das ging gut, bis dann irgendwann die Sportübertragungsrechte gewechselt sind und dann musste ich mich ein bisschen orientieren, bin dann in Leipzig geblieben in der Base, aber ich habe dann, wie du schon richtig erwähnt hast, die Vormittagssendung bei Landeswelle Thüringen gemacht und die war in Erfurt und ich bin wirklich jeden Morgen von Leipzig nach Erfurt mit dem ICE gefahren. Das war schon sportlich für die Vormittagssendung, irgendwie um 6 Uhr morgens dann schon am Bahnhof sein zu müssen, aber so ist es halt, wenn man quer durch im Endeffekt ja zwei Bundesländer muss, ne? Sachsen, dann nach Thüringen, und der größte Unterschied war, dass ich halt das Bundesland gar nicht kenne und du erzählst halt im Verkehr irgendwelche Ortsnamen und weißt gar nicht, sprichst du die richtig aus. Du hast halt keine, na, Sangerhausen oder Hildburghausen, du hast keine Ahnung, wo das auf der Karte ist, muss immer gucken, also hast halt einfach keinen Bezug. Und mein Vorteil war, ich habe ja das rollende R, das Fränkische, das gibt's aber im Süden von Thüringen auch, und somit war ich quasi, das R konnte man regional nicht zuordnen und dann war ich quasi der Thüringer mit dem rollenden R, wenn man das so sehen will, wobei ich auch nie einen Hehl draus gemacht habe, also ich habe immer auf Sendung auch gesagt, hey, ich bin hier neu und so, genau, ja, also das war so der größte Unterschied. Und es ist natürlich landesweit, ne? man versorgt quasi ein ganzes Bundesland, das ist schon auch cool, irgendwie so vom Gefühl her.
0: Das glaube ich dir. Wir kommen wieder zurück in dieses Haus, zurück zu Max Neo, AFK, AFK Max. Was sind denn da so deine drei Favorites? Ich weiß, es gibt wahrscheinlich unendlich viele coole Erinnerungen, aber wir versuchen jetzt mal so eine Top 3 aufzustellen. Was waren deine Top 3 Momente?
1: Für mich jetzt, oder?
0: Ja, für dich, genau. In der Zeit, in der du entweder als Jugendlicher oder jetzt auch als Programmchef.
1: Ja, okay. Also wir hatten ja heute Nacht diese 12-Stunden-Sendung, du erinnerst dich, ne? Lars und Silas. Ich hatte mal hier bei diesem Sender, auch mit 4 anderen, glaube ich, einen Moderationsmarathon, der ging 72 Stunden. Das wäre mein Highlight Nummer 1. Wir haben also wirklich 72 Stunden auch wirklich live durchmoderiert. Das war auch in der Silvesterzeit, das war ziemlich cool. Das würde ich auf jeden Fall als Highlight nehmen. Dann natürlich, wenn man das so sehen will, mein eigenes Comeback wieder zurück in den Sender. Und dann ist man auf einmal früher noch als Jugendlicher hier und dann auf einmal Programmchef. Das fand ich schon super cool, weil für mich der Kreis sich geschlossen hat. Und ich denke mal, jetzt muss ich mal gucken, ob ich da so ein singuläres Event noch finde. Also ich glaube so ein bisschen auch dieses neue Studio, in dem wir jetzt auch stehen. Also dieses quasi neu geschaffene, neu gebaute Audiozentrum für uns, weil das so ein bisschen nochmal so für mich persönlich auch eingeläutet hat, hey, jetzt wird hier auch was technisch modernisiert und wir haben ja hier wirklich tolle Technik und inzwischen ja auch ein Videostudio und so. Aber vielleicht der Punkt noch. Ich glaube, das sind so die wichtigsten Sachen. Vielleicht als bester Gast, den wir hier hatten vor kurzem erst, Enes Kanter Freedom, der ehemalige NBA-Spieler, der auf einmal hier bei uns in den Max-Neo-Studios war schon auch ein Highlight. Aber ja, ich glaube, das sind die Punkte.
0: Das klingt absolut spannend. Auch für dich die Frage, weil ich die allen gestellt habe, die hier waren. Wir wissen ja momentan, Medienlandschaft, Medienwelt, Radio ist alles ein bisschen disruptiv, alles nicht so schön, wie es sein könnte. Das heißt final, dass man vielleicht ein bisschen positiv herausgeht, eine dreigestaffelte Frage. Was wünschst du dir A für die Zukunft fürs Radio, für Max Neo und für dich in Verbindung mit dieser Medienkonstellation?
1: Okay, fürs Radio wünsche ich mir, dass KI nur in den Bereichen Einzug hält, wo es nicht das Programm zerstört oder Menschen ersetzt, also als Unterstützung. Dann, was wünsche ich mir für Max Neo, dass wir weiterhin auch hier am Standort Nürnberg viele, viele Menschen aus unterschiedlichen Bildungshintergründen ausbilden können. Und für mich persönlich, dass ich nicht gefeuert werde.
0: Okay, kurz und knackig, sehr gute Wünsche. Gerade bei der KI stimme ich dir voll und ganz zu. Das ist ein großes Thema. Trotzdem, wir müssen draufhauen. Die nächste Moderation steht schon in den Startlöchern. Du hast den Song gewünscht, vielleicht magst du ihn selber ankündigen.
1: Sehr gerne.
0: Ich sag schon mal Tschüss. War mir eine große Freude, diese 2 Stunden zu moderieren. Und jetzt hier bitte deine Songmoderation.
1: Ja, Simmel mit Believer. Ich habe heute auch das Bandshirt an. Ich habe die Band erst vor kurzem in München gesehen. Und Simmel ist eine meiner Lieblingsbands geworden in den letzten Jahren. Und deswegen auch für euch jetzt hier Believer bei Max Neo.

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0: AFK, nein, Max Neo, die 30 Jahre Geburtstagssendung. Aber AFK Max ist ja theoretisch nicht so falsch. Pauli ist bei mir, ich bin der Sven.
1: Ja, hi. Come as you are.
0: Ja.
1: Ja, wir haben das ein bisschen ernst genommen damals, vor 2017.
0: Vor 2017?
1: Ja, nein, ich bin 2016 hier gelandet.
0: Ha.
1: Damals hieß es noch AFK Max.
0: Ja, bei mir auch.
1: Du kamst auch 2017?
0: Nein, doch.
1: Nein, doch.
0: Oh.
1: 2016 habe ich angefangen.
0: Ja, und nicht 17.
1: Ja, wie bist du hier gelandet?
0: Wie ich hier gelandet bin? Mhm. Also, das war lustig, weil ich habe ja damals Journalismus studiert und habe bei der Zeitung nebenbei gearbeitet und habe aber eine Frau kennengelernt, mit der ich dann auch zusammen war, die eine Morningshow moderiert hat. Und sie und ihr Chef und alle meinten immer so, hey Sven, mit der Stimme, warum willst du schreiben? Du solltest mit dieser Stimme sprechen. Und so kam das dann ins Rollen, dass ich überhaupt im Radio gelandet bin.
1: Du bist also ein Schreiberling eigentlich.
0: Theoretisch. Also ich denke, schreiben kann ich tatsächlich auch, wenn ich möchte. Aber reden kann ich deutlich besser, glaube ich.
1: Okay.
0: Und dann ja, dann habe ich Journalismus studiert, war am Campus Radio, das damals noch angedacht hieß, mittlerweile Rabbit Radio.
1: Ich erinnere mich, dunkel, ja.
0: So ganz dunkel, ne? Und dann habe ich halt hier, wir haben ja die Sendung quasi hier gemacht, live bei AFK Max damals. Und da war ja auch schon der Dietmar da, der ja immer noch da ist. Und der hat dann gemeint, ja, mach doch auch mal ein Praktikum hier. Und so bin ich dann letztendlich hier gelandet.
1: Mhm, okay.
0: Und wie war es bei dir?
1: Ja, so, ich war damals 23 und wusste nicht so recht, was ich mit meinem Leben anfangen soll. Hatte gerade die Schule fertig gemacht. Und dann hatte eine Freundin mir erzählt, dass sie jemanden kennt, der schon mal beim Radio gewesen ist. Und da gäbe es wohl eins, da dürfte man mehr machen als bei anderen Radiosendern. Und dann bin ich hier aufgeschlagen und das hat mir ganz gut gefallen. Und dann bin ich ganze neun? Ich bin so gut in Mathe. 9 Jahre geblieben.
0: Ganze 9 Jahre. Das ist eine ordentliche Zeit.
1: Ja.
0: Also ein Drittel von dem, was wir feiern quasi. Ne?
1: Richtig.
0: Ja, cool. Und kannst du dich auch noch an dein Vorstellungsgespräch erinnern?
1: Beim Achim?
0: Ja.
1: Ich erinnere mich dunkel an Rauchschwaden.
0: Da hat der schwarze Krause hat gedampft sozusagen.
1: Ja.
0: Ne? Oder ich weiß nicht, wegen Tabak er geraucht hat, aber so. Das war...
1: Nicht.
0: Erste Frage im Büro, stellt sich hier einer auch? Nö, bitte. Und dann ging es los mit den selber gedrehten.
1: Ja.
0: Und die Tage habe ich erst erfahren von jemand anders, der hier Praktikum gemacht hat. Das war das erste und einzige Vorstellungsgespräch, wo er mit dem Chef zusammen gequarzt hat.
1: Kann sympathisch sein.
0: Auf jeden Fall.
1: Das Einzige, was noch gefehlt hat, wäre so ein gutes Glas Wein.
0: Ja, habe ich nicht bekommen. Du?
1: Nee, ich auch nicht.
0: Schade.

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1: Es ist da, das neue Studioalbum von Halloween. Eingespielt in der 7er Formation mit 3 Gitarristen und 3 Sängern. Ich übertreibe nicht, wenn ich sage, es ist das meist erwartete Metal-Album der letzten Jahre. Und das mit den höchsten Erwartungen. Grund 1, die gigantisch erfolgreiche Pumpkins United Tour. Grund 2, nach mehreren Jahrzehnten sind sie zurück in der Band. Göttergitarrist und Halloween-Mitbegründer Kai Hansen und Goldkehlchen Michael Kiske. Beweis? Die Vorab-Single Skyfall landete in den deutschen Singlecharts auf Platz 14. Wird das Album nun diesen Erwartungen gerecht? Darauf von mir ein eindeutiges Jein. Viele dürften sich auf ein Album im Stile der beiden Keeper of the Seven Keys Alben aus den 80ern eingestellt haben. Jene Alben, die ein ganzes Musikgenre definiert und die Band unsterblich gemacht haben. Diese Fans dürften weitgehend in die Röhre schauen bzw. lauschen. Wer hingegen die bald 40-jährige Bandgeschichte verfolgt hat, weiß, bei Halloween klingt kein Album wie das andere. Das gilt für ihr neuestes Werk in besonderer Hinsicht. Allein das Mikrofon-Wechsel-Dich-Spiel von 3 Leadsängern sorgt für einen unvergleichlichen Sound. Worauf man sich bei Halloween immer verlassen kann? Geile Gitarre, geiler Gesang, Wahnsinnsmelodie. Ein Paradebeispiel dafür, wie Halloween mit 3 Stimmen und ihrer eigenen musikalischen Historie zu spielen verstehen, ist gleich der Album-Opener Out for Glory.
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0: Was ist denn da mit Rockin' Radio los? Oder bin ich jetzt irgendwie als Hörer in einer Zeitreise gefangen oder was? Wollen die mir hier tatsächlich das Halloween-Album von 2021 als ganz, ganz neu andrehen? Was ist da denn kaputt? Ja, das kläre ich gleich auf. 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Ja, die nächsten 2 Stunden, die hört ihr mit mir, dem Matze.
1: Aber meine Freunde nennen mich auch Metal Matze.
0: Und ich kläre jetzt auf, was das denn hier zu tun was denn jetzt hier los war, dass ich euch in 2021er ollen Schinken hier jetzt als neu andrehen wollte. Nein, wollte ich gar nicht. Der eine oder andere, der regelmäßig unseren wunderbaren Sender hört, der wird unweigerlich immer wieder mal auch auf meine kleine Rubrik gestoßen sein. Die Metal Matzes Metal Empfehlung der Woche. Ja, und ich habe festgestellt, die ging das erste Mal auf Sendung im Januar 2021. Da dachte ich mir, ja, das ist doch mal eine Steilvorlage, um hier einen 5-Jahres-Rückblick zu starten mit einer gewissen Best-of-Zusammenstellung aus den vergangenen 5 Jahren 2021 bis 2025. Ich kann es selbst nicht glauben, 132 Metal-Empfehlungen der Woche produziert. Wird also eine ziemlich knackige Herausforderung, da ein Best-of auf 2 Stunden zusammen zu buchseln. Wird mir aber sicher in irgendeiner Form gelingen. Ja, mein Halloween war ja schon mal kein schlechter Start. Und wir machen weiter mit etwas richtig, richtig, richtig Historischem. Nämlich meine allererste Metal-Empfehlung der Woche auf Sendung gegangen am 22. Januar 2021. Und ihr kommt im Leben nicht drauf. Was das wohl war. Was natürlich immer zu meiner Metal-Empfehlung gehört, ist natürlich immer das Intro. Keine Sorge, ich werde euch jetzt nicht alle 10 Minuten mit diesem Intro beschallen. Das schneide ich hin und wieder mal auch ein bisschen weg. Also, ich lade euch ein, habt Spaß auf unserer kleinen gemeinsamen Zeitreise mit der Metal-Matzes Metal-Empfehlung der Woche.

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2: Bei diesen Sängern kribbelt es in den Ohrmuscheln eines jeden Metal-Kenners. Bruce Dickinson von Iron Maiden. Rob Halford von Judas Priest. Ronnie James Dio von Black Sabbath. Geoff Tate, früher mal bei Queensryche. Michael Kiske von Halloween. Dieser illustren Truppe füge ich einfach mal hinzu: Joseph Michael von Witherfall. Ganz frisch draußen ist das dritte Witherfall-Album Curse of Autumn. Und Michael beweist einmal mehr, er hat das hammermäßigste Metal-Organ der letzten Jahre. Zur Seite steht ihm Göttergitarrist Jake Dreyer. Ja, es ist zu früh, Curse of Autumn schon als eines der Alben des Jahres abzufeiern. Aber eines steht schon fest: geilere Gitarren wird es 2021 nicht mehr zu hören geben. So, jetzt habe ich eure Erwartungshaltung in unerreichbare Höhen geschraubt. Dann lassen wir Witherfall mal liefern. Mich auf jeden Fall blasen sie weg mit ihrem 8,5-Minüter Tempest. Genau für solche Songs haben die Götter den Heavy Metal erfunden. Und wir Rockin' Radio.

Nach wie vor gehören Witherfall für mich zu den besten Heavy-Metal-Bands überhaupt. Und wir machen jetzt weiter mit einer der schönsten Metal-Bands überhaupt. Lasst euch überraschen, womit es jetzt weitergeht in meinem großen 5-Jahres-Rückblick auf 5 Jahre Metal-Matzes Metal-Empfehlung der Woche. Ihr wisst es, Rockin' Radio ist the harder side of Max Neo. Trotzdem gibt es in meiner dieswöchigen Metal-Empfehlung ein wenig was fürs Herz. Denn schon mein Opa hat sich bei seinen Volksmusiksendungen gefreut, wenn zwischen all den quetschkommoden Schunkelkombos auch mal eine schöne Melodie kam. Im Gegensatz zum Musikantenstadel dürft ihr bei mir aber das Hirn angeschaltet lassen. Auf Platz 16 in die deutschen Albumcharts eingestiegen und das völlig zu Recht: Imperial, das neue Album der Schweden Soin. Und die haben 2 Erkennungsmerkmale. Erstens die butterweiche Seelenstreichlerstimme von Joel Ekelöf.

Ja, das ist wirklich eine völlig andere Welt als die Plastikpompons der Flippers. Martin Lopez war von 1997 bis 2006 der Drummer von Opeth und hat auch schon bei Amon Amarth die Felle zerdroschen. Imperial, das sechste Album von Zoen, ist mit 8 Songs leider etwas kurz geraten. Dafür sind die 42 Minuten vollgestopft mit traumhaften, großen Melodien. Oder wie mein Opa sagen würde,

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2: Werte Gemeinde, es gibt etwas, das finde ich sehr schade. Und zwar, wir richten unseren Blick auf den deutschen Heavy Metal, auf den nordeuropäischen, den südeuropäischen, den US-Metal. Und auch der südamerikanische Metal ist ja spätestens seit Sepultura kein Exot mehr. Und dank Bands wie Orphan Land klingt auch orientalischer Metal in unseren Ohren vertraut. Fällt euch der taube Fleck auf? Wo ist der Osten? Es gibt unfassbar geile Bands in Osteuropa und noch weiter rechts auf der Landkarte und das seit Jahrzehnten. Eine solche Band hört ihr schon im Hintergrund, Darjada aus Ungarn. Anlass ist ihr 10. wieder sehr geiles Album Özcelő. Voll hymnische Refrains, ausladender Instrumentalparts und die Fiedeln sind genauso dosiert, dass sie mir nicht auf den Keks gehen. Einfach mitreißend. Hört also in Özcelő von Darjada rein. Oder besser, schaut rein. Der Special Edition liegt nämlich ein Konzert auf DVD bei. Was mir übrigens immer sympathisch ist, wenn Bands in ihrer Heimatsprache singen. Der Song, den wir jetzt hören, heißt Israelet Iser Chilak. Zu Deutsch 1000 Leben, 1000 Sterne. Also gleich 2000 gute Gründe für das Album Özcelő von Darjada aus Ungarn.

Selbstverständlich habe ich in den letzten 5 Jahren im Rahmen meiner Metal-Empfehlung die Großen unserer Musik beleuchtet. Iron Maiden, Halloween und so weiter und so fort. Aber natürlich ging es mir auch immer darum, euch Sachen schmackhaft zu machen, die man nicht unbedingt so auf den Zettel hat. Den ein oder anderen Geheimtipp. Wie gerade eben gehört, Dalriada mit dem Album Özcelo 2021 ist das rausgekommen von den Ungarn. Eine Band, die natürlich auch immer wieder im Rahmen meiner kleinen Rubrik aufgetaucht ist, ist Amorphis. Und vielleicht erinnert sich der ein oder andere von euch, dass der Kopf von Amorphis, Esa Holopainen, 2021 auch ein Soloalbum rausgebracht hat. Nein? Erinnert ihr euch nicht dran? Ja, dann ist ja gut, dass ich damals eine Metal-Empfehlung zugemacht habe und die jetzt in meinem großen Rückblick wiederhole. Es gibt was Neues aus dem Hause Amorphis. Genauer gesagt, aus dem Hause von Esa Holopainen, Gitarrist und ja, Kopf von Amorphis, denn er bringt sein erstes Soloalbum raus. Im ersten Moment hat mich das ein bisschen irritiert. Warum muss denn der Kopf einer Band, der sowieso die meisten Songs schreibt, ein Soloalbum rausbringen? Sinn macht das Ganze für mich eigentlich nur dann, wenn sich dieses Soloalbum auch wirklich von der eigentlichen Hauptband-Stilistik abhebt. Und das tut Esa Holopainen unter dem Banner Silver Lake. 9 Songs sind auf diesem Album verewigt, eingesungen von 7 unterschiedlichen Sängern. Das sind dann so ja erwartbare Größen dabei wie Anneke van Giersbergen, die ja auch schon mit Amorphis gemeinsam Musik gemacht hat, und natürlich auch der Amorphis-Sänger Tommy Jautzen. Aber er hat auch mehrere Vertreter mit dabei, die man jetzt in unserer Metal-Ecke nicht so kennt, was dem Ganzen doch ganz spannende musikalische Farbtupfer gibt. Die Musik selbst klingt tatsächlich auch anders als bei Amorphis, nämlich, ja doch, man darf sagen, poppiger und noch Mainstream-tauglicher als Amorphis selbst. Poppig muss er aber nicht gleich seicht sein. Wir hören jetzt einfach rein in Silver Lake bei Esa Holopainen und ich habe mich für den ersten richtigen Song des Albums entschieden, Sentiment. Und ich habe mich deshalb dafür entschieden, weil er eingesungen wird von Jonas Renkse, dem Sänger von Katatonia, der einzige Sänger, der tatsächlich 2 Songs auf dem Album einsingt.

Die Musikstreamer unter euch kennen das. Am Ende des Jahres stellt euch der Anbieter einen persönlichen Rückblick mit Statistiken zusammen. Bei mir auf Platz 1 bei den meistgehörten Musikgenres 2021 Power Metal. Wenn bei euch auch Power Metal auf den oberen Plätzen steht, dann habe ich die Neuentdeckung für euch. Power Paladin aus Island. Stellt euch eine Mischung vor aus Sonata Arctica und Rhapsody of Fire in ihren Anfangstagen. Die wichtigste Inspiration für Power Paladin sind allerdings Halloween in ihren glorreichen 80er Jahren. Zur Erinnerung, so klangen Halloween 1988.

0: solche Schlinge.
1: Ich jedenfalls habe einen Riesenspaß an With the Magic of Windfire Steel, dem granatenstarken Debütalbum von Power Paladin mit einem Titel, genauso muss ein Power Metal Album auch heißen, With the Magic of Windfire Steel. Dass ich so viel Spaß habe, liegt nicht nur an dem geilen Albumtitel und an den Halloween-Verbeugungen, sondern vor allem an der unbändigen Spielfreude und dem herrlichen Spielwitz. Ich habe bei meinem Streaming-Dienstleister auf der Power Paladin-Seite auf jeden Fall schon mal das Herzchen angeklickt. Und ich sage, Power Paladin haben das Rennen um den Newcomer des Jahres eröffnet. Und ich prophezeie, ihr werdet den Song jetzt genauso geil finden wie ich. Righteous Fury von Power Paladin von dem granatenstarken Album With the Magic of Windfire.

0: Ja, 2022 war es, als Power Paladin aus Island ihr Debütalbum in die Heavy-Metal-Regale gestellt haben. 2026 kommt ihr Folgealbum raus. Ich habe es zum Zeitpunkt der Aufzeichnung meines 5-Jahres-Metal-Matzes, Metal-Empfehlung der Woche-Rückblick, noch nicht hören können. Deswegen, ich bin mal gespannt, ob das dann eigenständiger sein wird oder ob es wieder ein wunderbares Halloween-Rip-Off sein wird oder ob es sich bei irgendwelchen anderen Metal-Bands schamlos bedienen. ich spiele euch jetzt eine weitere Band, die auch recht jung im Prinzip noch war im Jahr 2022. War, glaube ich, ihr drittes Album Epigonoid, das sie damals rausgebracht haben. Und diese Band ist absolut eigenständig. Wild Run aus den amerikanischen Staaten.
1: Ein kurzer Blick in die Vergangenheit. Das für mich beste Album des Jahres 2019 war Wheel of Imagination von Wild Run. Ausführlicher Blick in die Jetztzeit. Das neue Album von Wild Run ist da. Epigone heißt es und vereint wie der Vorgänger Atmosphäre mit Abwechslungsreichtum, Anspruch mit Gefühl, Folk mit Metal, akustische Passagen mit Bombast. Jeder Song ist eine kleine Reise für sich, immer wieder reißen einen große Momente mit. Das gilt besonders für den 20-Minüter Distraction. Tja, und dann ist auch noch das Albumcover geil. Erlaubt mir noch einen kurzen Blick in die Zukunft. Epigone von Wild Run wird zu den Highlights 2022 gezählt werden. Wir hören jetzt den 11,5-Minuten-Song Identifier. Und der macht deutlich, Wild Run haben es absolut verdient, ihren Status als Geheimtipp schnellstmöglich hinter sich zu lassen.

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1: Auch schon wieder 14 Jahre her, dass Kiss and Dynamite ihr Debüt veröffentlicht haben und mich vom Fleck zum Fan machen. Ja, mit Songtiteln wie I Hate Hip Hop und Steel of Swabia gewinnt man eben das Herz von mir, altem Exil-Reutlinger. Und wer, wenn nicht ich, euer Metal-Matze, identifiziert sich mit ihrem zweiten Albumtitel Addicted to Metal. Seit Januar ist das siebte Kiss and Dynamite Album draußen, Not the End of the Road. Warum ich es euch erst heute vorstelle? Weil Kiss and Dynamite müssen eine Entziehungskur gemacht haben. Denn das einzige Stil ist höchstens noch ein Blechle. Not the End of the Road ist kein rotzfrecher Heavy Metal mit ordentlich Eiern mehr. Not the End of the Road ist Stadionrock der gefälligsten Sorte, mit dem ihr nicht mal mehr eure Schwiegermutter vertreiben könnt. Warum ich euch das Album dann überhaupt vorstelle? Weil ich die starken Melodien nicht mehr aus dem Ohr rausbekomme. Weil Sänger Hannes Braun ein hammermäßiger Frontmann ist, dessen unbändige Energie auch in der konservierten CD-Form mitreißt. Und weil wir Schwaben zusammenhalten. Ich spiele euch jetzt einen Song von Not the End of the Road, der alles vereint, was man an dem Album lieben und gleichzeitig hassen kann. Ihr entscheidet. Good Life heißt der Wohlfühltitel. Und ich sag's mal so, sollten John Bon Jovi und Robbie Williams jemals gemeinsam einen Song aufnehmen, so wird er klingen.

0: Ja, Kiss and Dynamite haben schon eine Wahnsinnskarriere hingelegt und deswegen müssen sie auch Teil sein meines Rückblicks auf 5 Jahre Metal-Matzes, Metal-Empfehlung der Woche. Ich habe sie noch gesehen in Balingen beim Bang Your Head. Da waren sie noch minderjährig und da schon war Johannes Braun eine absolute Rampensau. Schwerer Schock, 2025 war dann, dass Hannes Braun seinen Rückzug aus der Band bekannt gegeben hat. Und der Hintergrund ist nicht wie üblich irgendwelche musikalischen Differenzen oder was auch immer. Nee, bei ihm sind es tatsächlich gesundheitliche Gründe. Und das, obwohl der Kerle gerade mal Mitte 30 ist. Ja, da verliert die Metal- und die Hardrock-Welt einen ganz, ganz, ganz großen Frontmann. Wer Kiss and Dynamite einmal live gesehen hat, wird mir da recht geben. Hannes Braun bleibt Kiss and Dynamite erhalten. Als Songwriter immerhin, aber auf Tour wird er mit der Band nicht mehr gehen. Ich bin sehr gespannt, wie es mit meinen Schwaben-Kollegen weitergehen wird. Aber wir wollen ja gar nicht in die Zukunft schauen. Nein, wir schauen ja in die Vergangenheit in 5 Jahre Metal-Matzes Metal-Empfehlung. Und das ist jetzt hier meine nächste, ebenfalls was für Hardrock-Konnoisseure.
1: Heute lege ich euch eine CD ans Metalherz, die schon eine ganze Weile draußen ist. Weil ich hatte sie für meine kleine Rubrik hier erst gar nicht auf dem Schirm. Und jetzt läuft das Album bei mir rauf und runter. The Monster Roars von Magnum. Unglaublich. 50 Jahre hat die Band schon auf dem Buckel. Erfreulich, sie wird immer besser und besser. Wie guter Wein, möchte man sagen. Tatsächlich haben mich Magnum in den 80er und 90ern nie wirklich gerissen. Überzeugt hat mich erst ihr 2020er Album The Serpent Rings. Richtig begeistert mich jetzt The Monster Roars. Starke, abwechslungsreiche Songs mit tollen Melodien, die schon beim ersten Hören zünden und mit jedem Durchlauf weiter wachsen. Ich lege euch jetzt Your Blood is Violence auf. Mit knapp 7 Minuten der längste Song auf The Monster Roars. Und ihr schenkt euch dazu ein Gläschen Mouton Rothschild ein.
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Nille hat's versprochen und löst endlich sein Versprechen ein. Das letzte Creator-Album kam 2017 raus. Und seit Gods of Violence hat sich viel in der Welt getan. Höchste Zeit also für eine neue Dreiviertelstunde Hass, gegossen in Thrash-Metal der aggressivsten Sorte. Hate über alles. Creator liefern mit ihren 10 neuen Songs plus Intro das ab, worin sie immer schon Weltmeister waren. 1A skandierbare Parolen in griffigen Refrains.

Was mich an Creator immer mehr fasziniert hat als an ihren großen Brüdern Slayer, ihre Texte haben einfach Substanz. So bringt Sänger, Gitarrist und Hauptsongwriter Mele Pedrozza eine seit 2 Jahren andauernde, weltumspannende Krise mit nur einer einzigen Zeile auf den Punkt.

Das ist das Virus unserer Welt. Keine Frage. Mit ihrem Album Hate über alles zementieren Creator ihre Bedeutung für den Metal im Allgemeinen und ihre gesellschaftliche Relevanz im Besonderen. Schon allein, weil der Albumtitel den Kopfkinoprojektor richtig losrattern lässt. Ich werfe euch jetzt meinen persönlichen Favoriten von Hate über alles auf die akustische Leinwand. Midnight Sun.

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2: Mein lieber Herr Gesangsverein, was hat diese Band für einen Marsch hingelegt? Noch vor wenigen Jahren hat sie in Clubs wie dem Nürnberger Hirsch gespielt und bei den großen Festivals am Nachmittag. Und heute füllt sie Hallen und Headline das Summer Breeze und das Wacken Open Air. Warum? Weil sie verdammt gut ist. Die Band hat einen einzigartigen Sound. Sie schreibt einzigartige Songs, die sofort ins Ohr gehen und dennoch ballern wie Sau. Sie besteht aus beeindruckend guten Musikern. Alle 5 Bandmitglieder haben eine unfassbare Bühnenausstrahlung. Sie hat mit ihrer Sängerin ein Aushängeschild, das an Power ihresgleichen sucht. Und die Band hat ein neues Album draußen, das in Deutschland von 0 auf 1 ging. Zu Recht. Ihr wisst natürlich längst, von wem die Rede ist. Arch Enemy. Deceivers heißt das neue Album und bündelt alle Stärken von Arch Enemy. Gitarrenduelle zum Niederknien, Refrains, die hängen bleiben und eine Energie, die Extreme-Metal-Fans wie eher gemäßigtere Stromgitarren-Fans gleichermaßen mitzureißen vermag. Denn kaum eine andere Band versteht es so wie Arch Enemy, Brutalität mit großen Melodien zu verknüpfen. Was mich an Deceivers besonders beeindruckt, die Songs fangen einen sofort und wachsen noch bei jedem Hördurchgang. Beispielgefällig der mächtige Titel The Watcher. Das Video dazu wurde übrigens dieses Jahr beim Wacken Open Air gedreht. Ich war mittendrin und kann euch sagen, so ein intensives Konzert habe ich noch nie erlebt. Circle Pits vom ersten Trommelschlag an. Gigantische Wall of Death. Und sogar eine Wall of Death mit einem Circle Pit drumherum. Deswegen eine Bitte, liebe Arch Enemies. Wenn ihr das Konzert schon mitgeschnitten habt, haut es unbedingt als Live-DVD raus. Wir hören so lange Deceivers in Dauerschleife.

Ja, meinen Wunsch von 2022, dass Arch Enemy doch ihren Wacken-Auftritt auf DVD veröffentlichen sollen, haben sie nicht wahrgemacht. Dafür haben sie 2025 für den Schock des Jahres gesorgt. Alyssa White Class will nicht mehr mitmachen, sie will Solo machen. Ja, wird also spannend zu sehen sein 2026, mit wem am Mikro Arch Enemy dann die Festivalauftritte bestreiten werden. Ja, ihr merkt schon, bei meiner Metal Matzes Metal Empfehlung der Woche ist es in den letzten 5 Jahren auch durchaus mal härter geworden. Und in Bezug auf härtere Musik habe ich jetzt nochmal einen richtig, richtig schönen Geheimtipp aus dem Jahr 2022 für euch ausgekramt. Ich sitze in meinem Domizil im Arbeitsbereich und höre mich durch die Neuheiten der Woche. Auf einmal stürmt meine Gemahlin aus dem Südflügel herein. Was ist das denn Tolles? Das, meine liebe Ehegattin und meine sehr verehrten Hörer, ist meine dieswöchige Metal-Empfehlung. Das Album Rashomon von Ibaraki. Hinter Ibaraki steckt niemand Geringeres als Matt Heafy, der Kopf von Trivium. Trivium faszinieren mich ja seit jeher. Heafy lebt mit seiner Hauptband seine Leidenschaft für die unterschiedlichsten Metal-Spielarten aus. Steckt Trivium in die Schubladen Metalcore, Thrash Metal, Heavy Metal, Progressive Metal. Ihr macht nichts falsch und greift damit doch zu kurz, wenn ihr seine Musik so zu fassen versucht. Nun hat Heafy die Corona-Zwangspause genutzt, seine Begeisterung für Extreme Metal auszuleben. Und dafür hat sich der Florida-Amerikaner illustre Unterstützung geholt. Aus Polen, Nergal von Behemoth ist Gastsänger und Isan aus Norwegen von Emperor fungiert als Produzent und Co-Songwriter. Allein bei diesen Namen ist schon klar, Rashomon ist nicht einfach ein Black-Metal-Abziehbild puristischer Prägung, allein mit flirrenden Gitarren, Blastbeats, Kreischgesang und Satansgedöns. Nein, die erste Amtshandlung von Avantgardist Isan war nämlich, Heafy sämtliche Scheuklappen abzunehmen. Schreibt nicht über norwegische Mythologie, das haben schon 1000 andere gemacht. Wozu hast du einen wirklichen Bezug? So besann sich Heafy seiner japanischen Wurzeln. Und so ist das wirklich einzige Black-Metal-Klischee der Bandname. Ibaraki ist ein Dämon in der japanischen Mythologie. Natürlich jagt Rashomon mit atemberaubendem Tempo und brutalem Gesang durch die Gehörgänge. Genauso viel Platz räumt das Album aber ruhigen Passagen, klarem Gesang, symphonischen Elementen und Soundspielereien ein. Damit ist Rashomon von Ibaraki eines der abwechslungsreichsten und überraschendsten Alben 2022. Und weil der Wiederhörfaktor extrem hoch ist, auch eines der besten. Voller Länge spiele ich euch jetzt Ronin. Den hat sich mein lieber guter Rock'n'Radio-Peer gewünscht. Ebenfalls ein großer Fan des Debütalbums Rashomon von Ibaraki. Als Duettpartner von Matt Heafy brüllt sich Gerard Way von My Chemical Romance die angeschwärzte Seele aus dem Leib. Tatsächlich. Ein Emo-Rocker als Gast bei einem Black-Metal-Song. Das würde es bei Darkthrone, Mayhem oder Vatain niemals geben. In voller Länge meine ich übrigens auch so. 9 Minuten, 13 Sekunden Extreme Metal der ganz hohen Schule.

Uiuiuiui, jetzt habe ich komplett die Zeit verbummelt. Ich wollte ja in meine 2-Stunden-Sendung 5 Jahre Metal Matzes Metal-Empfehlung der Woche reinpacken. Wisst ihr was? Machen wir einfach einen zweiten Teil mit den Jahren 23, 24 und 25. Aber noch was richtig, richtig Schönes aus 22.

0: Entschuldigung, um wen geht es in meiner dieswöchigen Metal-Empfehlung? Ach, um Randale, die großartige Kinder-Rockband aus Bielefeld. Ich gebe ja zu, mit Kindermusik à la Rolf Zukowski konnten mich meine Eltern als Kind schon jagen. Tja, damals gab es auch Randale noch nicht. Ja, ist ja gut, Jungs. Wir haben begriffen, wie ihr heißt. Was haltet ihr davon? Ihr lasst mich euch hier in Ruhe lobhudeln und ihr macht so lang so ein O-Dingens. Perfekt. Für mich entdeckt habe ich Christian, Gerald, Jochen und Marc im Jahre 2008. Mit ihm hier.
1: Wer ist der härteste Hase im Wald? Der Hardrock-Hase.
0: Ist ja klar, mit dem Hardrock-Hasen Harald kann sich Metalman Schmatze perfekt identifizieren. Zum glühenden Randale-Anhänger wurde ich, als ich sie erstmals live gesehen habe, auf dem Summer Breeze 2016. Seitdem reise ich der Band auch schon mal zu ihren Konzerten hinterher, wenn es sein muss, sogar nach Fürth. Das will für einen Nürnberger schon was heißen. Die Markenzeichen von Randale: unbändige textliche Kreativität und scheuklappenfreier musikalischer Abwechslungsreichtum. Ja, da dürfen sich Bands wie Sabaton, Powerwolf, Hammerfall oder Amon Amarth ruhig 5 bis 10 Scheiben abschneiden. Jetzt ist das sage und schreibe 12. Randale-Album draußen. Sandkastenrocker.

wobei Randale beileibe nicht nur im klassischen Sinn rocken. Ihre Spezialität ist es, den Kindern die unterschiedlichsten Musikrichtungen vorzustellen. So darf auf keinem ihrer Konzerte das stage-steifende Kuscheltier Punk Panda Peter fehlen. Und Reggae erklärt Sänger Jochen Wahle so: Stellt euch vor, ihr habt Rasen gemäht, es liegt überall Gras rum und ihr seid müde. Entsprechend baggern sich Randale auch auf Sandkastenrocker durch die

pädagogische Früherziehung gibt's natürlich auch. Die Kiddies lernen nicht nur das Buchstabieren, sondern auch sowas hier. Bekannt wurden Randale mit rockigen Tierliedern. Punk-Panda Peter und Hardrock-Hase Harald haben wir schon kennengelernt. Und auf dem neuen Album Sandkastenrocker sind wir dem Lama, dem Alpaka und der Nachtfalterin ja auch schon begegnet. Das Lieblingstier der großen und kleinen Randale-Fans bleibt aber natürlich der Hase. Mit Hasenparadies beweist die Band einmal mehr, dass man auch schwierige Themen kindgerecht behandeln kann. Und damit Erwachsene nicht automatisch in die Flucht jagen muss. Ich spiele euch jetzt diesen Song. Ihr holt eure Kinder und Enkelkinder vors Radio und ihnen Sandkastenrocker, das neue Album von...

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Sie haben es schon einmal getan. Und warum das Konzept des spannendsten Albums ihrer Karriere nicht wiederholen? 2016 haben Insomnium das Album Winter's Gate veröffentlicht. Der Clou daran? Es handelte sich um ein Konzeptalbum, mit dem sie eine Kurzgeschichte ihres Sängers und Bassisten Niilo Sevänen vertont haben. Damals faszinierten sie uns mit einer mitreißenden und hervorragend geschriebenen Wikinger-Geschichte. Mit ihrem neuen Album Anno 1696 entführen uns die Finnen nach Schweden und in die Hochzeit der Hexenverbrennungen. Mein Rat: Greift unbedingt etwas tiefer in den Geldbeutel und holt euch die Artbook-Edition. Punkt 1. Dort ist die zugrunde liegende Kurzgeschichte in voller Länge abgedruckt. Sie müsst ihr nämlich gelesen haben, wenn ihr verstehen wollt, worum es in den einzelnen Songs geht und welche Stelle der Story sie gerade behandeln. Grund 2. Wirklich nur dieser Edition liegt die EP bei Songs of the Dusk. 3 Lieder dringen in 20 weiteren Minuten noch tiefer ein in die finstere Geschichte um die vermeintliche Hexe Lilian, ihren erbarmungslosen Jäger Johann Kalmander und den religionsskeptischen Arzt Arvid. Wir wollen jetzt natürlich was hören von Anno 1696, dem 9. Studioalbum von Insomnium. Als ganz besonderes Schmankerl kredenze ich euch jetzt einen Song von exakt dieser EP, Stained in Red.

0: Ja, kaum zu glauben, dass das auch schon 3 Jahre her ist, dass Insomnium ihr Album Anno 1696 herausgebracht haben. Und noch weniger ist zumindest für mich persönlich zu glauben, dass ich jetzt schon 5 Jahre meine Metal-Matzes Metal-Empfehlungen der Woche bei Rockin' Radio on Air schicke. Ja, ihr hört nämlich Rockin' Radio, das Beste für Franken in Sachen Rock auf der 106.5 oder rockin-radio.de oder auf DAB+. Und mein Name ist Matze.
1: Aber meine Freunde nennen mich auch Metal Matze.
0: Und ich habe in diesen 5 Jahren Metal Matzes Metal Empfehlung 132 solcher Metal Empfehlungen on Air geschickt. Und dann dachte ich, ja, das ist doch jetzt eigentlich ein wunderbarer Anlass, da mal einen Rückblick zu senden. Die Jahre 2021 und 22, die habe ich bereits in einer 2-Stunden-Sendung verwurstelt. Und jetzt machen wir nochmal 2 Stunden mit 23, 24 und 25. Es wurde in meiner Metal-Empfehlung auch durchaus mal literarisch, wie gerade eben so ein bisschen schon bei Insomnium und Anno 1696, aber ganz besonders literarisch wurde es bei dieser Empfehlung.
2: Was haben Elvis Presley, die Rolling Stones, Johnny Cash, die Sex Pistols, Leonard Cohen, Guns N' Roses und Metallica gemeinsam? Richtig, sie haben die Musikwelt revolutioniert. Und sie haben Biografien im Comicformat. In diese illustrierte Gemeinschaft reiht sich ein Ian Fraser Lemmy Kilmister mit seiner lautesten Band der Welt, Motorhead. Deswegen heißt der 144 Seiten starke Schmöker auch so. Motorhead, der Aufstieg der lautesten Band der Welt. Eine autorisierte Graphic Novel.

Ja, auch im Jahr 2026 muss ich mir rückblickend attestieren, Jack Panzer, The Hallowed waren 2023 absolut eine Metal-Matzes, Metal-Empfehlung der Woche wert. Ich schaue ja gerade in dieser Sendung zurück auf 5 Jahre Metal-Empfehlung der Woche von 2021 bis 2025. 100

0: 32 Stück habe ich da tatsächlich produziert in der Zeit. Und da ist es mir durchaus jetzt passiert, dass ich jetzt hier welche gefunden habe, wo ich nicht mehr die geringste Ahnung habe. Scheiße, was war denn das eigentlich? Genauso ging es mir mit der folgenden Metal-Empfehlung. Eine Wiederentdeckung also wohl auch wirklich für mich.
1: Es tut mir in der Seele weh. Ich habe einfach keine Freude mehr an Iced Earth. So großartig die Band auch ist oder war. Versteht mich nicht falsch. Ich muss einen Musiker nicht mögen, um seine Kunst genießen und ihn auf Konzerten abfeiern zu können. Ich trenne ganz klar zwischen Privatmensch und Künstler. Aber wenn ein John Schaffer meint, sich auf den Fingerzeig eines orangefarbigen Wirrkopfs anderen fehlgeleiteten Irren anschließen und ein Kapitol stürmen zu müssen, dann ist meine Toleranzgrenze überschritten. Lieber John, bitte werde im Knast nicht noch radikaler, sondern läutere dich. Dann werden wir auch wieder Freunde und Iced Earth wieder Kandidat für meine Metal-Empfehlung der Woche. Wieso erzähle ich euch das? Weil ich eine Ersatzdroge gefunden habe. Gomorrah mit Destruction-Lead-Gitarrist Damir Eskisch. Zumindest hatte ich beim Hören ihres zweiten Albums Dealer of Souls mehr als nur eine Iced Earth-Assoziation. Das Rockhard-Magazin hört in seiner 7,5-Punkte-Kritik eher Anleihen heraus von Bands wie Artillery oder Brainstorm. PowerMetal.de wirft noch Primal Fear und Mystic Prophecy in die Vergleichsschale und haut stolze 9,5 von 10 Punkten raus für Dealer of Souls. Alles beileibe nicht die schlechtesten Referenzen. Macht euch euer eigenes Klangbild von Gomorrah mit War of Control.

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2: Ich habe sie euch schon vorgestellt. Meine Lieblings-CD 2023. Atlantean Shores von Entering Polaris. Bei dieser einen Vorstellung kann es nicht bleiben, denn Mastermind Tom Lee hat parallel zu diesem Progressive Power Metal Meisterwerk ein zweites Album auf unsere Ohren losgelassen. And Silently the Age Did Pass. Das besteht ausschließlich aus akustischen Titeln. Die 13 Songs sind zu meiner persönlichen Freude auf dem hohen Niveau der Akustiknummern von Demons and Wizards und Witherfall. Der Unterschied? Blind Guardian-Sänger Hansi Kirsch und Iced Earth-Gitarrist John Scheffer haben auf ihren gemeinsamen drei Demons and Wizards-Alben vereinzelt Akustiknummern verteilt. Witherfall, die für mich beste Power-Metal-Band der letzten 10 Jahre, versammelt auf ihrer Akustik-EP Vintage umarrangierte Titel und Coverversionen. Entering Polaris hingegen haben mit And Silently the Age Did Pass ein komplettes Album mit 9 Songs geschrieben, präsentiert von zahlreichen Gastsängern. Euch erwarten 47 starke Minuten, die mich richtig heiß machen auf die beiden weiteren Alben, die Entering Polaris 2023 noch im Köcher haben und die musikalisch wieder ganz anders aufgestellt sind. Was für eine Kreativitätsexplosion. Wir hören jetzt rein in And Silently the Age Did Pass und zwar in meine persönliche Lieblingsballade 2023. Das mit überragendem Gesang veredelte Gordian Pristine. Ich verspreche euch Gänsehaut pur. Und Entering Polaris werden mein Versprechen einlösen.

0: Gordian Pristine von Entering Polaris war also meine Lieblingsballade 2023. Und Entering Polaris haben es auch geschafft, den für mich besten Song des Jahres 2023 draus zu bringen. Dafür habe ich auch eine eigene Metal Matzes Metal Empfehlung produziert. Die wiederhole ich euch jetzt aber nicht in meinem Rückblick, weil Six Directions of Space dauert 19 Minuten 41 und dann noch mein Blibla Blub dazu. Die Zeit haben wir einfach nicht. Aber ich habe 2023 im Juni auch eine Metal Matzes Metal Empfehlung rausgebracht, und zwar zum besten Song bis zum dahingehenden Halbjahr. Und der dauert nicht ganz so lang.
1: Oder besser gesagt, Metal Matzes Metal Empfehlung des ersten Halbjahres 2023. Noch besser gesagt, den in meinen wertgeschätzten Ohren besten Song des ersten Halbjahres 2023. Tatsächlich schwanke ich zwischen drei Titeln. Erstens Godforsaken von Insomnium mit seinen unfassbar einnehmenden 8,5 Minuten. Ihr hört das Intro im Hintergrund. Zweitens das bombastisch orchestrale und mit Göttergesang veredelte Opus of the Night Ghost Requiem von Camelot. Bei der Gelegenheit, woran erkennt man einen Camelot-Song? An dem Klammerteil im Titel. In diesem Fall, Klammer auf, Ghost Requiem, Klammer zu. So geht Epic schon im Songnamen. Ich entscheide mich aber, euch meine dritte Option vorzustellen und natürlich auch vorzuspielen. Higher Ground von Krom. Weil die neuen Alben von Insomnium und Camelot habt ihr sowieso schon im Schrank. Klammer auf, wenn nicht, schämt euch und ab in Plattenladen, Ausrufezeichen, Klammer zu. Und wenn eine Band denselben Namen trägt wie die Gottheit im Schwarzenegger-Film Conan der Barbar, Krom, gehört ihr einfach mein Muckibuden-Vermeidungsherz. Der Hauptgrund ist aber natürlich, seitdem ich Higher Ground zum ersten Mal gehört habe, kommt er nicht mehr aus meinen Gehörgängen. Und dafür umso öfter in meine Abspielgeräte. Und jetzt in euer Radiogerät. Higher Ground von Krom. Mein persönlich liebster Song der ersten Jahreshälfte 2023.

Eine Legende verabschiedet sich. Nein, keine Sorge, ich rede nicht von Metal Matzes Metal-Empfehlung. Holy Moses haben nach über 4 Jahrzehnten Bandgeschichte ihr letztes Album rausgehauen. Invisible Queen. Und das ballert dermaßen wie Sau, dass man zum Thema Frührente nur sagen kann, wie bitte? Tatsächlich wird Sängerin Sabina Klassen am 27. Dezember 60. Und genau an diesem Tag begeht die Band ihr allerletztes Konzert. Das heißt für euch, nutzt die letzten Chancen, Holy Moses live zu sehen. Unter anderem am Wacken Open Air. Und erlebt nochmal ein Stück Metal-Geschichte. Denn ohne die Vorreiterrolle, die Klassen am Mikro einer Extrem-Metal-Band eingenommen hat, wären heutige Chartstürmer wie Arch Enemy oder Chincher in dieser Form nicht vorstellbar. Hört euch diese Shouts an.

Die Abschiedsvorstellung Invisible Queen wartet noch mit einem besonderen Schmankerl auf. Auf der Bonus-CD Invincible Friends habt ihr nochmal alle 12 Songs von CD1, aber mit diversen Gastmusikern wie Gareth von Tankard oder Tom Angelriver von Sodom. Ja, die gesamte harte Szene hat mehr als nur eine Träne im Knopfloch. Aber auch wenn Holy Moses ab 2024 unsichtbar sein werden, hören können wir sie ja immer noch. Bei mir wird die Scheibe Invisible Queen auch dann noch fleißig im CD-Fach rotieren. Und bei euch nun die Nackenwirbel. Denn wir hören jetzt Downfall of Mankind.

0: Jetzt sind auch schon wieder 3 Jahre vergangen, seit Holy Moses ihren Rücktritt bekannt gegeben haben. Ihr seid mittendrin in meinem ganz persönlichen Rückblick auf 5 Jahre Metal Matzes Metal Empfehlungen der Woche. Und wer so meine Rubrik regelmäßig oder auch unregelmäßig hört, dem dürfte aufgefallen sein, dass es mir doch immer sehr persönliche Anliegen auch oft sind, die Dinge, die ich euch da ans Herz und an die Ohren lege. Bei dem, womit ich 2024 mein Metal-Empfehlungsjahr gestartet habe, gilt das ganz, ganz, ganz besonders und darin hat sich auch 2026 nichts geändert.
1: Was habe ich dieser Veröffentlichung entgegengefiebert? Die zweite Live-DVD-CD der Progressive Death Oriental Metaller Orphaned Land. A Heaven You May Create. Weil dieses Mal treten die Israelis mit fettem Orchester und Chor auf. Bei vielen Bands lässt die Verklassifizierung die Musik ja in einem neuen Licht erstrahlen. Orphaned Land jedoch begreifen bereits auf ihren Studioalben Streicher, Chöre und Co. als integralen Bestandteil ihrer Kompositionen. Nun haben sie endlich ihre Songs mit dem Bums auf die Bühne gebracht, der ihnen gebührt. Anlass war das 30. Jubiläum der Band. Und das zelebrierte sie stilecht im Juni 2021 in einer ehrwürdigen Konzerthalle in ihrer Heimatstadt Tel Aviv. Weswegen ich unbedingt zur DVD-Version rate. Wie sich die Bandmusiker auf dem Parkett bewegen. Wie die Zuschauer am Anfang noch brav auf ihren Stühlen sitzen, bevor sie es immer mehr von den Sitzen reißt. Mit Ausnahme des Drei-Käse-Hochs, der bereits beim ersten Song vor der Bühne tanzt. Wie die betagten Orchestermusiker selbst beim Abschlussapplaus keine Miene verziehen. Wie der Chor im Hintergrund seine ganz eigene Party feiert. Ja, das alles bringt Live-Atmosphäre ins Wohnzimmer. Auch wenn die Bildqualität hinter heute gewohntem Standard zurückbleibt und der Schnitt an manchen Stellen etwas orientierungslos wirkt. Auch akustisch gibt es viel zu entdecken, denn trotz der symphonischen Ausrichtung vieler Originalfassungen haben Orphaned Land sämtliche Titel neu arrangieren lassen. Dabei hätte das Konzert beinahe nicht stattgefunden, wie Sänger Kobi Fahi im Booklet erzählt. Eigentlich hätte es ein riesiges Open-Air-Konzert werden sollen, mitgefilmt auf State-of-the-Art-Niveau. Doch dann kam Corona. Orphaned Land hatten den Plan schon aufgegeben, als sich doch noch eine, wenn auch abgespeckte Gelegenheit bot und die Corona-Maßnahmen unverhofft weit genug gelockert wurden. 2,5 Jahre nach der Aufzeichnung ist nun die Freude über die Live-Veröffentlichung getrübt. Die Hamas überfällt israelische Siedlungen und die israelische Armee bombt weite Teile des Gazastreifens ins Mittelalter. Ihre ganze Karriere über haben sich Orphaned Land für Friede und Gemeinschaft eingesetzt. Keine Selbstverständlichkeit für Musiker, die in Israel aufgewachsen sind. Das Bandmotto lautet All is One. Das Bandlogo verbindet Davidstern, Halbmond und Kreuz. Sie singen auf Englisch, Hebräisch und Arabisch, haben muslimische Gastmusiker auf ihren Alben und meist arabische Vorbands auf ihren Tourneen. Auch mit einer palästinensischen Band waren sie schon unterwegs. Auch jetzt findet ihr auf den Social-Media-Kanälen der Band pazifistische Appelle. Peace is not achieved by violence. Orphaned Land benenne den 7. Oktober als Auslöser für die größte Krise ihres Landes und ihrer Band. Und gleichzeitig betrauern sie die Opfer auf Seiten der palästinensischen Bevölkerung. In meinen Augen macht das Orphaned Land zur wichtigsten Band dieses Planeten. Doch Hamas-Führer und israelische Ministerpräsidenten hören keinen Heavy Metal. Aber ihr hört Heavy Metal. Und ich unterstelle euch einfach mal, dass euch genau wie mir diese niemals enden wollende Spirale aus Gewalt und Gegengewalt die Tränen in die Augen drückt. Deshalb hören wir jetzt den vielleicht bemerkenswertesten Song von Orphaned Land, Brother. Hier bittet das lyrische, jüdische Ich seinen muslimischen Bruder um Vergebung. Ich habe dir Unrecht angetan. Verzeih mir. Konkret bezieht sich der Songtext auf eine Geschichte im Alten Testament. Aber natürlich verstehen ihn Orphaned Land im großen Kontext. Nur wenn wir nicht nur das eigene Leid, sondern auch das, das wir verursachen, sehen. Nur wenn wir in der Lage sind, um Verzeihung zu bitten und selbst zu verzeihen. Nur dann vermögen wir, den Himmel auf Erden zu errichten. Ihr hört Brother von Orphaned Land mit 60-köpfigem Orchester und Chor von der Live-Veröffentlichung A Heaven You May Create. Erhältlich als CD-DVD-Kombi und als Doppel-LP.

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2: Leckt's mir am Arsch, liebe Rockin' Radio-Gemeinde. Was haben mich Judas Priest 2018 weggefegt? Mit so einem Bombenalbum wie Firepower hatte ich nach den Drutschelscheiben davor bei Leile nicht mehr gerechnet. Aber Priest sind eben immer für eine Überraschung gut. Mit British Steel definierten sie den 80er-Jahre-Metal. Und Painkiller bekehrte 1990 alle, die die Briten nach dem furchtbaren Turbo abgeschrieben hatten. Wie gespannt war ich also auf ihr neues Werk Invincible Shield. Und wie war ich erstmal geschockt, als das erste Intro Plastic Drums kredenzte.

Ja, Leute, da bin ich 34 Jahre nach Erstveröffentlichung immer noch ein Ständer. Zurück zum neuen Eröffnungssong Panic Attack. Große Erleichterung. Denn er geht nahtlos über in echte Gitarre. Rob Halfords unnachahmlich geilen Gesang und Drummer Scott Travis sorgt im weiteren Verlauf auch noch für ordentlich Tinnitus. Apropos Rob Halford, der Mann singt so abwechslungsreich wie selten. Und er packt sogar seine hohen Markenzeichen-Screams aus.

Der Mann, den ihr hier hört, ist 73. Wie schlägt sich jetzt Invincible Shield im Vergleich zu Firepower? Tatsächlich dieselbe Energie, dieselbe Kreativität, wie das saugeile Gitarrensoli, dasselbe Ausrufezeichen. The Priest is back. So, ich spiele euch jetzt was aus Invincible Shield. Ich kann mich nur nicht entscheiden, was. Na, dann knobel ich es halt einfach aus. Und zwar mit einem 14-seitigen Würfel. So viele bärenstarke Songs hat das Album nämlich. 12. Fight of Your Life. Sehr gute Wahl, lieber Würfel.

0: 1969 gegründet und auch 2026 wieder auf Tour, Judas Priest. Ich habe mich in der Geschichte der Metal-Matzes, Metal-Empfehlung der Woche, aber auch mit jemandem befasst, der sogar noch älter ist als Judas Priest. Geburtsjahr 1962.
1: Pumuckl ist da.
2: Moment mal, Metzelmatze, ist das dein Ernst? Willst du uns wirklich hier die neuen Geschichten vom Pumuckl empfehlen? Das, meine Lieben, ist sogar mein vollstester Ernst. Denn der Pumuckl liebt Krach, trinkt gern Bier und räumt nicht gern auf. Wer, wenn nicht der Pumuckl, ist also Metal, hä? Und seine roten Struppelhaare, die sind immerhin Punkrock. Das Wichtigste aber, das ist meine Rubrik. Da stell ich vor, was ich will. Ja, ich war schon als Kind begeistert von dem kleinen Kobold, der in der Werkstatt von Schreinermeister Eder lebt und Chaos stiftet. Richtiger Fan allerdings wurde ich erst als Erwachsener, als ich einschätzen konnte, wie bahnbrechend und brillant umgesetzt die Verbindung von Real- und Trickfilm seiner Zeit war. Und wie zeitlos bis heute ist. Als ich wertschätzen konnte, wie grandios die Hörspielserie produziert ist. Was Kopfkino und natürliche Dialogführung angeht, ist Pumuckl bis heute unerreicht. Da kommen selbst die großartigen drei Fragezeichen nicht ganz ran. Und dann diese Schauspieler respektive Sprecher. Gustl Beyerhammer als Meister Franz Eder und Hans Klarin als Pumuckl haben für immer einen Ehrenplatz in meinem Herzen. Und jeder, bei dem das nicht so ist, ist mir höchst suspekt. Wie wahrscheinlich alle Pumuckl-Fans war auch ich entsetzt, als es hieß, wir machen eine Neuauflage. Zu traumatisch sind die schreckliche Computeranimationsbiene Maya oder der furchtbar einfallslose Benjamin Blümchen-Kinofilm. Doch das, was Regisseur Markus H. Rosenmüller und sein Drehbuchteam jetzt auf die Bildschirme zaubern, ist nicht weniger als eine absolute Sternstunde des deutschen Fernsehens. Den neuen Geschichten vom Pumuckl gelingt der Balanceakt, die Seele der 80er-Jahre-Serie aufleben zu lassen und gleichzeitig modern zu sein. Was macht die Serie alles richtig? Erstens, es ist immer noch der Original-Titelsong und Pumuckl turnt beim Vorspann immer noch mit den Buchstaben über Münchens Dächer. Zweitens, Pumuckl ist immer noch Pumuckl. Keine krampfhaft modernisierte neue Optik. Es ist sogar noch derselbe Soundeffekt, wenn er unsichtbar wird. Und wenn er wieder sichtbar wird. Drittens, kein anderer Schauspieler als Schreinermeister Franz Eder. Nein, in dessen Fußstapfen tritt Florian Eder, der Neffe, der die Werkstatt erbt und damit unfreiwillig den frechen Kobold. Der wunderbare Schauspieler Florian Brückner begeht auch nicht den Fehler, den 1993 verstorbenen Volksschauspieler Gustl Beyerhammer zu kopieren. Er verleiht seinem Eder einen völlig eigenständigen Charakter, dem man die Verwandtschaft zum alten Eder dennoch sofort abnimmt. Viertens, auch Hans Klarin ist inzwischen verstorben. Wer nicht möchte, braucht aber trotzdem nicht auf die liebgewonnene Stimme zu verzichten. Dank KI und mit dem Segen von Klarins Nachkommen klingt der neue Sprecher, Kabarettist Maxi Schafroth, tatsächlich wie Klarin damals.
3: Was ist jetzt das?
4: Das ist ja eine schöne Bescherung.
3: Ich glaube, ich spinne.
4: Ja, das das glaube ich auch, dass du spinnst. Und diese Frau und die ganzen Leute, ihr spinnt ja alle zusammen. Das macht ihr hier in meiner Werkstatt.
1: Wer bist denn du?
4: Na, der Pumuckl.
1: Der wer?
4: Der Pumuckl mit Kö und Pu und einem Mu.
2: Auch wenn die Umsetzung noch nicht an allen Stellen ganz ausgereift ist, Pumuckl wieder wie damals krähen und zetern, jauchzen und kichern und schnarchen und huien zu hören, das macht einfach glücklich. Von seinen obligatorischen Gedichten und Wortverdrehungen ganz zu schweigen. Fünftens. Spätestens die dritte der 13 Folgen von Staffel 1 treibt wirklich jedem mehr als nur eine Träne in die Augen. Denn der alte Eder ist ganz dem Gedenken der Urbesetzung gewidmet. Allein diese Folge gehört für mich zum intelligentesten und warmherzigsten, was jemals unter dem Banner Kinderfernsehen produziert wurde. Sechstens. Sämtliche Folgen stecken voller Details und Anspielungen an die alten Folgen. Siebtens. Ich bin schier vom Sofa gefallen, als die erste Totale von Meister Eders Hinterhof zu sehen war. Haben die das Gebäude nicht schon vor Jahren abgerissen? Ja, haben sie. Aber die Macher haben es einfach originalgetreu im Studio nachgebaut. Achtens. Die Serie bietet sich nicht den heute so angesagten anderen Kinderserien an. Sprich, keine Gefahr für Epileptiker. Und die Handlungen sind wunderbar schlicht und realitätsnah. Sind die neuen Geschichten vom Pumuckl nun eine reine Nostalgieveranstaltung? Mitnichten. Drei ausgewählte Episoden wurden vor TV- und Streaming-Auswertung im Kino gezeigt. Ich war natürlich auch in einer Sonntagnachmittagsvorstellung. Und was mir aufgefallen ist, bei Paw Patrol oder Feuerwehrmann Sam, da knobeln ja die Eltern, wer mit dem Nachwuchs ins Kino muss. Hier waren mehr Erwachsene als Kinder im Saal. Diesmal mussten also die Kleinen mit. Entsprechend unvorfreudig haben viele drei Käsehochs aus der Wäsche geguckt, bis dann der kleine, feuerrothaarige Kerl in seinem zu kurzen, gelben T-Shirt und seiner grünen, kurzen Hose über die Leinwand geturnt ist. Wie ihre Eltern vor 40 Jahren haben auch sie sich vom Fleck weg in den Kobold Pumuckl verliebt. Wie lautet also mein Fazit zu den neuen Geschichten vom Pumuckl? Das bringt Frau Stürzlinger, die Hausmeisterin, am besten auf den Punkt.
3: Ich muss Ihnen was sagen. Lieber Herr Eder, ich bin so froh, dass Sie da sind.
2: Gespielt wird die Hausmeisterin Stürzlinger von Ilse Neubauer. In dieser Rolle war sie bereits in der 80er-Jahre-Serie dabei. Was mich richtig glücklich macht, die Serie ist ein unfassbar großer Erfolg. Und deshalb die zweite Staffel schon beschlossene Sache.
0: Jene zweite Pumuckl-Staffel ist bereits gelaufen auf RTL und auf RTL Plus im Stream zu sehen. Und im Kino war der kleine Kobold auch 2025 und hat über 1 Million Zuschauer gezogen. Bei Metal Matzes Metal-Empfehlung ging es in den letzten 5 Jahren aber auch regional zu.
2: Meine lieben Mitjünger des einzig wahren Glaubens, habe ich euch eigentlich schon mal erzählt, weswegen ich dem Heavy Metal huldige? Weil Heavy Metal eine Energie freisetzt wie keine andere Musikrichtung. Weil Heavy Metal alles, wirklich alles, aus den eingesetzten Instrumenten und den Sängern herausholt. Weil Heavy Metal mit seinem Bombast larger than life ist. Und vor allem, weil nur Heavy Metal sämtliche Emotionen darzustellen vermag. Von zu Tode betrübt bis himmelhoch jauchzend. Von purer Depression bis absoluter Power. Von schleppender Langsamkeit bis galoppierendem Tempo. Von meditativer Stille bis Trommelfell zerschmetterndem Crescendo. Von herzerwärmender Lieblichkeit bis abgrundtiefstem Hass. Ja, das mögt ihr auch in der Klassik finden, aber nicht in dieser Direktheit. Und nur Heavy Metal packt dieses gigantische Spektrum schon mal in ein einziges Lied. Ich denke an die Geschichtenerzähler-Songs von Iron Maiden und Halloween. Ich denke an die Klangkathedralen von Opeth und Insomnium. Ich denke an die symphonischen Welten von Nightwish und Epica. Ich denke an das überirdische Kompositions- und Spielniveau von Dream Theater und Witherfall. Ich denke an den Blind Guardian über Longtrack And Then There Was Silence. Und ich denke an Far Beyond. Far Beyond, das Ein-Mann-Projekt, bei dem ihr es nicht schafft, es in eine Schublade zu stecken. Melancholische Gothic-Stimmung. Rasende Gitarren, die jedem Black-Metal-Opus gut zu geschminktem Gesicht stehen würden. Euphorische Passagen, die eure Power-Metal-Fäuste gen Himmel schnellen lassen. Gut verständliche Death-Metal-Trolls und Screams im gekonnt gesetzten Wechsel mit leidenschaftlichem Klagesang. Texte, die euch im Mantel eines Fantasy-Settings in die Untiefen der Seele ent- und wieder hinausführen. Ja, Far Beyond unterzieht euch einem wahren Wechselbad der Gefühle. Von flirrender Eiseskälte bis seelenumschmeichelnder Wohlfühl geht euch einem wahren Wechselbad der Gefühle. Von flirrender Eiseskälte bis seelenumschmeichelnder Wohlfühlwärme und sämtlichen Temperaturen.

mit diesem großen zeitlichen Abstand kann ich mir absolut attestieren, ich habe A Frozen Flame of Ice damals völlig zu Recht zu einem der besten Alben des Jahres gekürt. Und ich lehne mich jetzt schon mal aus dem Fenster. Eben dieses Prädikat werde ich Ende 2024 auch The End of My Road verpassen, dem dritten Album von Far Beyond. Wie ihr euch vorstellen könnt, bin ich mit sehr großen Erwartungen in den ersten Hörgang von The End of My Road hineingegangen und wurde positiv überrascht. Die Palette ist sogar noch bunter geworden. Alle zuvor genannten Markenzeichen sind erhalten geblieben und durch noch akzentuierteren Chor- und Streichereinsatz erweitert worden. Wobei meine Begeisterung schon bei dem großartigen Artwork anfängt. Ich liebe diese Covermotive, die im Zusammenspiel mit der Musik eine Geschichte erzählen. Ihr seht einen einsamen, wohl entkräfteten Krieger, der auf eine kleine Öffnung in einem finsteren Wald zugeht, tiefe Spuren im Schnee hinterlassend. Allein das in Verbindung mit dem Albumtitel The End of My Road setzt bei mir pures Kopfkino in Gang. Dann klappt ihr die Papphülle auf, ihr entnehmt den Tonträger und darunter geht die Geschichte weiter. Das nennt sich dann wohl Gesamtkunstwerk. Lasst uns jetzt unseren Weg mit dieser fantastischen Musik beginnen. Ihr dreht die Anlage ein wenig lauter, ihr lehnt euch zurück. Ihr schließt die Augen. Und ich starte A Symphony of Light, einen 11-minütigen Wahnsinnstrack auf The End of My Road von

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2: Denkt mal scharf nach. Wie viele Bands kennt ihr, bei denen ihr sagt, leck mich am Arsch, waren die früher gut? Die neuen Alben? Ja, die sind doch ganz nett. Und wie viele Bands kennt ihr, bei denen ihr sagt, die waren schon immer gut, aber mit ihrem aktuellen Album haben sie sich selbst übertroffen? Ich nenne euch mal eine solche Band, Rotting Christ. 1993 ist es gewesen, da haben die Griechen ihr Debüt rausgehauen. Damals noch ein ziemlich rumpeliges Gemisch aus Black und Death Metal. Ihre 13 Alben bis 2019 wurden zusehends hochwertiger produziert. Die Kompositionen wurden zusehends offener für spannende Einflüsse. Ihr Stil wurde immer epischer, auch dank verstärktem Einsatz von Chören und gut verständlichem Sprechgesang im Wechsel mit den obligatorischen Growls. Der vorläufige Höhepunkt? Die Rotting Christ Bombast-Single Holy Mountain. Für mich der beste Song des Jahres 2022. Ich weiß noch, was ich mir da gedacht habe. Wäre das geil, ein ganzes Album auf diesem Niveau. Rotting Christ sind anscheinend Gedankenleser. Denn da ist es. Pro Resto. Chöre satt. Ganz große Gitarrenbögen und ein facettenreicher Gesang zwischen geflüstertem Sprech und Growls, die den Brustkorb vibrieren lassen. Atmosphärisch und charmant zugleich die Erzählerparts mit griechischem Akzent. Das erschafft richtig Kopfkino und versetzt euch unter anderem mitten rein ins Schlachtengetümmel der Antike. Textlich ist Pro Christo weniger überraschend. Dem Bandnamen Rotting Christ entsprechend schimpfen sie wieder ordentlich aufs Christentum. Immerhin passiert dies handwerklich nicht so platt wie bei vielen deutlich einfallsloseren, stumpf vor sich hin keifenden Black- und Death-Kombos. An sich würde ich euch jetzt gern die Special Edition ans Herz legen, weil die zwei Bonustracks sind genauso großartig wie der Rest des Albums. Nur kostet die Clamshell Edition stolze 30 Euro. Und wer bitteschön braucht so einen Zusatzquatsch wie einen Räucherstäbchenhalter? Zeit für Musik. Nur euch jetzt einen Song von Pro Christo rauszusuchen, ist gar nicht so leicht. Tatsächlich atmen die Lieder vor allem im Album-Kontext. Da verliert ihr euch richtig in ihnen. So viel Zeit haben wir jetzt aber nicht. Ich wähle Soirs. Mehr Metal-Gänsehaut geht nicht.
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0: Auch im Jahr 2024 habe ich eine Metal-Mantis Metal-Empfehlung produziert mit der Überschrift Song des Jahres. Und natürlich wiederhole ich die hier jetzt auch in meinem großen 5-Jahres-Rückblick.
1: Jedes Jahr sitze ich da und kann mich nicht entscheiden. Nicht so 2024. Also auch 2024 hat viele grandiose Lieder hervorgebracht, die es absolut wert sind, in diesem Rahmen gewürdigt zu werden. So ist es ja mal nicht. Aber tatsächlich sticht ein Titel nochmal ganz besonders hervor. Ein Titel von einer Band, mit der ich in dieser Kategorie, bester Song des Jahres, so überhaupt nicht gerechnet hatte. Ja, sie macht immer wieder richtig starke Songs. Sie veröffentlicht aber auch sehr oft ziemlichen Käse. Auch 2024 wieder übrigens. Was zeichnet nun diesen Song aus? Eine ganze Flut an großen Melodien. Ein richtig fett produziertes, großes Orchester. Dazu ein echter Chor mit ordentlich Bums. Ihr bekommt einen richtig stark geschriebenen Text und einen Erzähler, der wirkliche Fantasy-Atmosphäre erzeugt. Dazu Blind Guardians Stimme Hans Kirsch als Gastsänger. Und der Mann ist ja immer phänomenal. Ihr hört Mittelalterinstrumente, die tatsächlich sehr songdienlich und deshalb niemals nervig eingebaut sind. Und eine E-Gitarre, die auch mal mit einem fantastischen Solo aus dem ganzen Bombast ausbricht. Das Ganze gegossen in 9,5 unglaubliche Minuten. Diese Zeit braucht der Song auch. Nur so kommen sämtliche Facetten zur vollen Entfaltung. Nur so habt ihr Kopfkino par excellence und den perfekten Soundtrack zu eurem nächsten Rollenspielabend. Vor allem, wenn ihr das schwarze Auge spielt. Denn dieser Song ist die Vertonung einer Das schwarze Auge-Kampagne, zu der auch noch ein Roman erschienen ist. Ja, auf so eine Kooperationsidee muss man erstmal kommen. Keine Frage. Saltatio Mortis haben den Song ihres Lebens geschrieben. Und für mich den besten Song des Jahres 2024. So, die Band habe ich jetzt verraten. Saltatio Mortis. Fehlt noch der Songtitel. Finsterwacht. Lehnt euch zurück. Lasst euch überwältigen. Und schaut euch anschließend auf YouTube das aufwendige Video an.

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Ein Sturm zieht auf. 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Tag für Tag, Nacht für Nacht. Bereit, unsere Familien und unser Land mit ihrem Leben zu verteidigen. Wenn sie ihre Feuer entzünden, dann gnade uns die Göttin. Es sind die Feuer der Angst, die dort brennen. 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

0: Ach, Scheibenkleister. Jetzt sind meine zweiten zwei Stunden auch schon wieder rum. Und ich bin bei meinem Rückblick auf 5 Jahre Metal Matzes Metal Empfehlung der Woche auf 2025 noch gar nicht eingegangen. Ja. Macht nichts, weil der liebe gute Peer hat ja eine Extra-Sendung gemacht, wo er so ein Best-of von 25 zusammengeschnitten hat. Ich sag ihm einfach, er soll die wiederholen. Ja, gut. Ein Titel bleibt uns jetzt quasi noch offen und ich habe mir gedacht, da schließen wir so ein bisschen den Kreis. Ich habe ja meinen Rückblick im ersten Teil mit einem ganz, ganz großen Ausnahmekünstler begonnen und der hat 2021 nochmal was anderes rausgebracht, weswegen wir damit die Klammer schließen. Und ich verspreche euch, 2026 wird es auch wieder sehr, sehr, sehr viele Metal-Empfehlungen geben und ich bin jetzt schon gespannt auf 2031, denn da gibt es dann den nächsten Rückblick auf 5 Jahre Metal-Matzes Metal-Empfehlung der Woche. Und damit bleibt mir nur noch zu sagen,
1: halt die Klappe, ich hab Feierabend.
0: So schaut's nämlich aus. Ich weiß nicht, wie es euch geht, aber für mich ist 2021 ein fantastisches Jahr. Warum? Weil ich schon zum zweiten Mal einen berechtigten Vorwand habe, David Hasselhoff bei Rockin' Radio zu spielen. Anfang des Jahres hat er ja mit den Österreichern von Q-Stack einen Metal-Song rausgebracht, Through the Night. Und jetzt covert er den Iggy Pop-Klassiker The Passenger. Tatsächlich verpasst er dem super simplen Song ein paar zusätzliche Facetten. Eine E-Gitarre gibt's auch. Und im Video hübsche Background-Sängerinnen. Übrigens, das neue Album von The Hoff kommt im September. Drückt die Daumen. Wer weiß, vielleicht gibt er mir darauf ja einen weiteren Vorwand für eine dritte Hasselhoff-Metal-Empfehlung.

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